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1: Guten Morgen, hallo, herzlich willkommen, schön, dass ihr mit dabei seid an diesem ganz besonderen Tag. Heute wird der Roberti-Kirtag geöffnet.
2: Und außerdem auch deswegen heute ein besonderer Tag, weil das ist die erste Kathi und Christian-Sendung.

0: Landung im Jahr 2026 im Herbst.
1: So ist es.
0: Seit 2.05 Uhr haben wir schon Herbst. Mhm. Spüren wir es schon? Ja, wir tragen die Wärme in uns.
1: Ja, weil es ist ein bisschen frisch draußen, aber das macht nichts. Wir machen uns gleich Laune und Wärme mit einem großen 90er.
0: Hm? Ja, sicher. Starten wir gemeinsam rein. Danke fürs Einschalten. Wir machen uns einen wunderbaren Morgen in diesem schönsten Bundesland Österreichs. Hier ist Antenne Salzburg. Katja und Christian sind hier. Guten Morgen.
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0: Einen wunderschönen guten Morgen. Kommen wir mal zu den Regularien. Für den 23. September 2026. Wir schreiben einen Mittwoch im schönsten Bundesland Österreichs. Erstens, ab sofort haben wir Herbst. Deswegen ist auch heute Tag des Herbstspaziergangs.
1: Aha, wirklich?
0: Ja, schön, okay. Dann internationaler Tag der Gebärdensprache. Dann hätten wir noch den Tag der Bisexualität und den Tag der Kastanie in Deutschland. Und ganz wichtig heute, Eröffnung von Robert Dicketock.
1: Jawohl.
0: Um 12 Uhr direkt nach dem Angelus läuten.
1: Jawohl. Wir haben ein Geburtstagskind, ja, zwei eigentlich. Die sind aber auch schon nicht mehr unter uns. Ah, doch, die Gabi Dom lebt noch. Kennt die noch irgendjemand aus Schwarzwaldklinik? Romy Schneider wäre heute sonst 87, große österreichische Schauspielerin.
0: Die ist ja in die Schule gegangen, hast du das gewusst, Alina? In dem Schloss, das früher Kathis Familie gehört hat.
2: Ah, Goldenstein.
0: Goldenstein.
2: Mhm. Ja. Ah ja.
0: Mhm. Goldenstein. Also insofern ist die Kathi tatsächlich so 150% Lehrerkind. Mit Adel, also adeliges Lehrerkind bist du ja dann. Also wirklich. Also du bist ja eigentlich eine von und zu Goldenstein.
1: Mhm.
0: Aber deine Mutter hat natürlich einen Moslechner geheiratet.
1: So ist es.
0: Und du dann einen Isländer.
1: So ist es.
0: Jetzt kennt sich kein Mensch mehr aus.
1: Macht ja nichts, deswegen startet man nicht verwirrt, aber gut gelaunt rein in diesen Tag.

So, guten Morgen, schön, dass ihr mit dabei seid. In 7 Minuten ist 5:30. Was über Nacht passiert ist, wir fassen alles zusammen. Da sind gute Neuigkeiten mit dabei zum Start rein in diesen Mittwoch, gleich nach James Blunt.

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14: Mit der Lina Wörgerter, schönen guten Morgen. 10 Jahre Bauzeit, 20 Maßnahmen und 8 Millionen Euro Investitionssumme. Ein Mega-Schutzprojekt läuft

0: dieser Woche in der Tennengauer Gemeinde Annaberg-Lungötz. Damit sollen die Hauptsiedlungsgebiete vor Hochwasser geschützt werden. Die drei Hauptsperren Lammer, Neubach und Obere Lammer. Es ist ein Fixpunkt für alle Salzburger. Die fünfte Jahreszeit der Salzburger Robertikettag wird heute offiziell und feierlich eröffnet. An fünf Festtagen stehen der Alte Markt, Residenzplatz, Domplatz und Kapitelplatz ganz im Zeichen des Salzburger Landespatrons. Heuer neu, Robertikettagsführungen für den Blick hinter die Kulissen. Und nach einem verpatzten Ligastart bietet sich für Salzburgs Eisbullen heute die nächste Gelegenheit, Punkte zu sammeln. Daheim empfängt man die Innsbrucker Haie. Nach den zwei Niederlagen sind die Red Bulls heiß auf die Partie. Los geht's um 19.15 Uhr in der Eisarena.
1: Jawohl. Rein geht's in diesen neuen Tag. Offizieller Herbstbeginn seit heute 2 Uhr früh. Astronomischer Herbst. Und die Temperaturen steigen heute auf bis an die 19 Grad. Das ist entsprechend der Jahreszeit. Die Temperaturen momentan noch recht frisch. Zell am See 3 Grad, statt Salzburg 5 Grad. Aber die Sonne kommt bald raus.
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1: 5.31 Uhr, der Phoenix los. Gute Fahrt, rein geht's in diesen neuen Tag. Mit einem großen 90er und Chesney Hawks.

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Big Girls Don't Cry, Fergie bei uns. Auf Antenne Salzburg zum Start rein in diesen neuen Tag. In 13 Minuten ist es schon 6. Heute wird der Robetti-Kitter geöffnet. Antenne Salzburg ist mit dabei.

rein geht's in diesen neuen Tag. Es ist der Mittwoch, wird recht sonnig heute mit 19 Grad. Heute Eröffnung des Roberti-Kittags in der Stadt Salzburg. Kümmern wir uns gleich drum mit neuen Fakten. Punkt 6 auf Antenne Salzburg.

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1: Im Studio Alina Wörgerter. Es ist ein Fixpunkt für alle Salzburger, die fünfte Jahreszeit. Der Salzburger Roberti-Kirchtag wird heute offiziell und feierlich eröffnet. An 5 Festtagen stehen der Alte Markt, Residenzplatz, Domplatz und Kapitelplatz ganz im Zeichen des

0: Salzburger Landespatrons. Knapp 200.000 Besucher sind letztes Jahr dabei gewesen. Am Rande der UNO-Generaldebatte in New York haben sich Vertreter der USA und des Iran zu direkten Gesprächen getroffen. US-Präsident Donald Trump sprach von einem sehr guten dreistündigen Treffen. Medien zufolge nahm Irans Außenminister Araghchi teil. Thema war offenbar ein mögliches neues Abkommen. Trump stellte weitere Gespräche in Aussicht, drohte dem Iran zugleich aber mit harten Konsequenzen im Falle eines Kriegs. Bundespräsident Alexander Van der Bellen hat scharfe Kritik an Israels Vorgehen im Gazastreifen und im Westjordanland geübt. Er sprach von Verletzungen des Völkerrechts und möglichen Kriegsverbrechen. Gleichzeitig betonte Van der Bellen das Existenzrecht Israels. Und die größte Musikschulreform in Niederösterreich ist abgeschlossen. Aus 113 Musikschulen wurden 74 Musikschulen und Verbände. Ziel ist es, Verwaltungskosten zu senken und das Angebot zu erweitern, etwa um Tanz, bildende Kunst oder Medienkunst. Kurzfristig spüren viele Gemeinden aber noch keine finanzielle Entlastung.
1: Einen schönen guten Morgen. Rein geht's in diesen neuen Tag. Offizieller Herbstbeginn. Also astronomisch, also 2 Uhr früh. Ja, und kalt ist es heute. 5 Grad starten wir heute rein in die Stadt Salzburg. 5 Grad auch in Hallein und 3 Grad sind es nur in Zell am See und in St. Johann im Pongau. Wie geht's weiter? Bis an die 19 Grad bekommen wir da heute noch. Das ist eigentlich durchschnittlich für diese Jahreszeit und dazu viel Sonnenschein zur Öffnung des Rupertiki-Tags.
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1: So, 3:06, nichts los, gute Fahrt.
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1: So ist es und nicht anders. Schön, dass ihr gemeinsam mit uns reinstartet in diesen neuen Tag mit einem richtig coolen 90er. You can't touch this. Jawohl. MC Hammer. Rein geht's in den Tag. Morgen. 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Oh.

0: Übrigens, der absolute Star dieses Jahr am Roberti-Kirtag ist Salz. Wir hatten mal Brot und Wein und alles. Dieses Jahr gibt es es nicht, sondern dieses Jahr ist es das Salz. Das wird dann auch von dem Dompfarrer gesegnet werden.
1: Das ist eine tolle Überraschung in Salzburg.
0: Ja, du, warum nicht? Wobei, ich sag's nochmal mit dazu, wir haben es ja gestern schon gesagt, es ist tatsächlich zum allerersten Mal, Start der Moderation beginnt damit, dass man auch auf Englisch darauf hinweist, dass es jetzt dann Schüsse geben wird und dass es laut wird. Schuld sind diese zwei englischen Touristen in Zell am See, die da jetzt die Schützenkompanie geklagt haben. Da gehen wir auf Nummer sicher.
1: Aber Christi, jetzt musst du jetzt schon langsam die Vorbereitungen getroffen haben, am 12. ist es. Wie sagst du das dann? Please be aware of your shots oder was? Oh Gott, da trinken es noch mehr vielleicht.
0: There will be shots. Ja. Ich hab den Text tatsächlich zu Hause liegen. Auswendig habe ich den noch nicht gelernt, weil ich den auch ganz speziell runterlese. Aber Vorbereitungen laufen. Ich mache immer zwei Vorbereitungssachen, die ich immer mache. Mhm. Erstens, ich schaue mir die Bilder vom Vorjahr an. Ich habe nämlich zwei Gilets, ein rotes und ein grünes. Mhm. Letztes Jahr habe ich das grüne getragen, das heißt, dieses Jahr trage ich das grüne Gilet. Und dann das zweite, was ich immer mache, ist, ich habe nämlich eine Handvanne Lederhosen, die habe ich gestern gebügelt. Und das stand ich wirklich, ich stand da 2 Stunden vor diesem Bügelbrett und habe es gebügelt. So wie die Katze mich sonst im Radio immer bügelt. Okay. Wobei, da bügelt sie mich 4 Stunden.
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0: 16:06 schon. Die Alex ist gestern 1000 Euro reicher geworden. Die Alex aus der Stadt Salzburg hat bei unserem 1000 Euro Song angerufen, ihn gehört, und bei Markus hört sich mal das an.
1: Ja, ich bin schon ganz nervös, ich bin direkt da, ich renne gerade hin und her.
2: Alex, dann machen wir jetzt Folgendes. Du stellst dir mal hin, atmest ganz tief durch mit mir gemeinsam.
1: Ja.
2: Super. Alex, dir gehören 1000 Euro.
1: Ich glaube,
0: großartig. Und die Alex kauft für ihre Tochter eine Waschmaschine und geht mit ihrem Mann Wellness, und so soll es sein, also immer wenn, ja genau. Diesen Song gehört, der fängt so an. Alex Warren mit Fever Dream gibt 1000 Euro für euch. In voller Länge natürlich. Jetzt gibt's mal Lisa Stansfield. Hm?

Honestly. Pink auf Antenne Salzburg. Schön, dass ihr mit dabei seid. Rein geht's in diesen neuen Tag, in diesen sonnigen Tag. Die kommt heute noch raus mit immerhin 19 Grad. Heute Roberti-Kirtag, Eröffnung. Um 12 Uhr ist es soweit. Und dann am Abend wichtiges Match für unsere Eishockey-Bullen. Es geht los um 19.15 Uhr in der Eis-Arena. So, die guten Nachrichten, der Vorbericht gleich bei uns, nur eins der Themen, bei uns hier um 6:30.

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13: Wir starten rein in diesen neuen Tag, in diesen Mittwoch. Wir bekommen heute noch 19 Grad und Sonnenschein.
14: Und gleich Janet Jackson. That's the way love goes. Coole Nummer, oder? Gemeinsam mit Huntrix und Golden. Und hier ist Alena Vergetta.
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16: Es ist 6.30 Uhr. Einen schönen guten Morgen. 10 Jahre Bauzeit, 20 Maßnahmen und 8 Millionen Euro Investitionssumme. Ein Megaschutzprojekt läuft seit dieser Woche in der Tennengauer Gemeinde Annaberg-Lungötz. Damit sollen die Hauptsiedlungsgebiete vor Hochwasser geschützt werden. Die drei Hauptsperren, Lammer, Neubach und Obere Lammer, Bürgermeister Martin Promock.
17: Werden eben große Sperren errichtet, um eben das Wildholz abzuhalten, dass keine Verklausungen passieren. Weil das Schlimmste war, wenn mehrere Baumstämme irgendwo bei einer Brücke sie anstaunen. Dann kommt es zu einem Rückstau, fließt das Ganze dann nicht mehr im Flussbett, sondern irgendwo nebenbei. Die Brücken werden vielleicht weggerissen und das wird die Sperre dann in Zukunft einfach verhindern.
16: Es ist ein herber Rückschlag für den Sonnenschutzhersteller Schlotterer in Atnet. Der geplante Bau des umstrittenen Werk 3 muss vorerst zurück an den Start. Hintergrund sind rechtliche und behördliche Hürden. Der Verwaltungsgerichtshof hat der Beschwerde einer Anrainerfamilie Recht gegeben. Das Projekt hätte rund 700 neue Arbeitsplätze bringen sollen. Wie es jetzt weitergeht, ist noch offen. Und nach einem verpatzten Ligastart

0: Dort bietet sich für Salzburgs Eisbullen heute die nächste Gelegenheit, Punkte zu sammeln. Daheim empfängt man die Innsbrucker Haie. Nach zwei klaren Niederlagen stehen die Red Bulls aktuell am Tabellenende. Gegen die Tiroler soll sich das jetzt ändern. Los geht's um 19.15 Uhr in der Eisarena.
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2: Wir sind drin, ganz offiziell im Herbst, seit heute 2 in der Früh, astronomischer Herbstbeginn, und wir haben die ersten Minusgrade in dieser Saison. Minus 1 Grad momentan in Mariapfor, 0 Grad sind jetzt momentan in Radstadt und nur 5 Grad plus in der Stadt Salzburg. 19 Grad bekommen wir aber heute noch, das entspricht genau der Jahreszeit, und die Sonne kommt heute auch noch raus.
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3: Um 6:30 läuft es noch gut auf Salzburgstraßen. Höchster Zeitverlust momentan in Piesendorf, dort im Baustellenbereich. Aktuell dauert es so 4 Minuten länger.
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2: Oh ja, und heute mit der Eröffnung des Roberti-Kirtags. Wir sind ja Salzburgs offizielles Roberti-Kirtags-Radio. Christian eröffnet das Ganze heute um 12 Uhr. Jetzt sind wir gleich dort vor Ort. Roberti-Wein, wir schauen, was da momentan los ist. Wir sind bei den Fahrgeschäften.
3: Super.
2: Ein Rundumblick für den perfekten Start in diesen Tag.
3: Weil es steht ja schon alles. Und es ist alles gut. Also alles vorbereitet. Auch für euch. Für diesen heutigen Mittwoch. Jetzt mit mehr Musik, mehr Abwechslung und mehr 90ern. That's Janet Jackson. That's the way love goes.

0: 0662 40 80 80. Das ist diese eine Nummer in dieses wichtigste Studio im schönsten Bundesland Österreichs, direkt ins Antenne Salzburg Studio. Auch die Telefonnummer, die ihr dann braucht für den 1000-Euro-Song.
1: Richtig, ja. Natürlich.
0: Und auch dann, die ihr dann dafür braucht, um pauschal einfach wichtige Fragen zu stellen, die für ganz Salzburg wichtig sind.
2: Guten Morgen, ich wollte eigentlich nur wissen, ob ihr heute das Fieber Dreams schon gespielt habt für Alex Warren.
0: Das ist natürlich eine wichtige Frage. Seit wann bist du jetzt mit dabei in der Sendung?
2: Seit 6.
0: Seit 6 Uhr in der Früh? Ja. Nein, wir haben es noch nicht gespielt.
2: Okay.
0: Aber ich glaube, dass es relativ bald kommt.
2: Ah ja, danke.
0: Was steht denn bei dir heute so an? Was machst du heute?
2: Ich gehe heute im Roberti-Kirchtag.
0: Sehr schön.
1: Sehr gut.
0: Zum Mittag schon zur Eröffnung oder eher dann später, wenn ich fertig bin mit meiner furchtbaren Moderation am Domplatz?
2: Eher auf Mittag, vielleicht sehen wir uns.
0: Ja, sag's vorbei.
2: Okay.
0: Das heißt, heute im Dirndl?
2: Na, Lederhosen.
0: Auch gut, ja wunderbar.
1: Cool, du bist eine von den Damen, die Lederhosen tragen. Sehr gut, die ist ja voll bequem eigentlich, gell?
2: Ja, finde ich voll lässig, das passt gut, ja.
0: Dann schönen Tag, viel Spaß am Roberti-Kirchtag.
2: Ja, danke.

Mehr Musik, mehr Abwechslung zum Start in diesem Mittwoch. Um 6:45 jetzt mit Kings of Leon am Mittwoch. 23. September, wollte ich sagen. Ach so. Seit heute 2 Uhr in der Früh ist Herbstbeginn. You somebody. Rein geht's in den Tag.

0: So, was ist neu im Rubettikettag?
1: Es gibt neue Gadgets. Meine sehr geehrten Damen und Herren. Gadgets. Wer hat sie gefunden? Die Kathi hat sie gefunden. Und zwar, es hängt damit zusammen, dass ja jetzt ein messene Lederhosen nicht immer so gern gesehen wird auf solchen Kirtagen.
2: Ganz ehrlich, wird das ganz oft abgenommen und dann weiß man nicht, ob es nachher zurückkriegt.
1: Also. Ja. Aber da gibt es natürlich die Trachtenhersteller, die sich denken, es muss ja nicht immer ein Messer sein. Mhm. Sondern es gibt was anderes. Wo warst du recherchieren?
2: Beim Moseltrachten in Eugendorf bei der Caro.
3: Also das ist ein Löffel mit Horngriff oder
4: genau,
3: was ist das?
4: Das ist ein Hirschhorngriff und ein Zierkoppen. Ganz neu gibt es jetzt ein Zahnbürsten, falls wer mal nicht heimkommt.
3: Und was ist das denn?
4: Das ist ein Boogie-Kratzer.
3: Das ist ja genial. Das nehme ich alles mit.
4: Und als Geschenk sehr gut an.
1: Jetzt braucht die Katja nur noch Lederhosen. Aber ihr Mann kann sie dann tragen. Aber schon lustig, oder? Wenn man sagt, da haben wir Zahnbürsten dabei.
2: Richtig cool. Dann kann man sich rechts oder links in die Hosen einstecken.
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0: coole Musik, die Backstreet Boys aufhatte. Das heißt, Salzburg, es ist 5 vor 7.
1: Und die nächste coole Nummer kommt jetzt. Jessie J, Price Tag. Okay. Für diese Sachen, die man sich eigentlich nicht kaufen kann. Die sind nämlich meistens die besten.
0: Oh ja.
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0: Sie hören Antonio Vivaldis Der Herbst aus dem Werk Die vier Jahreszeiten. 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
11: Im Studio Alina Wörgerter. Nach einem verpatzten Ligastart bietet sich für Salzburgs Eispolen heute die nächste Gelegenheit, Punkte zu sammeln. Daheim empfängt man die Innsbrucker Haie. Nach 2 klaren Niederlagen stehen die Red Bulls ja aktuell am Tabellenende. Gegen die Tiroler soll sich das jetzt ändern. Los geht's um 19.15 Uhr in der Eisarena. Am Rande der UNO-Generaldebatte in New York haben sich Vertreter der USA und des Iran zu direkten Gesprächen getroffen. US-Präsident Donald Trump sprach von einem sehr guten 3-stündigen Treffen. Medien zufolge nahm Irans Außenminister Araghchi teil. Thema war offenbar ein mögliches neues Abkommen. Trump stellte weitere Gespräche in Aussicht, drohte dem Iran zugleich aber mit harten Konsequenzen im Falle eines Kriegs. Nach Österreich. Greenpeace meldet neue Asbestverdachtsfälle bei Schulen und Kindergärten. Betroffen sind laut der Umweltschutzorganisation insgesamt 22 Standorte, 19 davon im Burgenland. Asbest könnte sich unter anderem in Schotter, Asphalt und Steinmauern befinden. An 2 Orten wurden Proben bereits positiv getestet.

0: gerichtet. Greenpeace fordert nun rasche Sanierungen. Und ÖFB-Verteidiger Maximilian Wöber ist nach einer langen Verletzungspause zurück im Nationalteam. Muskelverletzungen hatten ihn ja fast die gesamte vergangene Saison und auch die WM gekostet. Jetzt fühle er sich wieder bei 100%, sagt der 28-Jährige im Teamcamp. Österreich trifft in der Nations League morgen auf Israel.
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2: Die Sonne kommt heute noch raus, perfekt zum Start des Roberti-Kiertags heute, erster Tag. Allerdings kalt, momentan minus 1 Grad in Mariapfor. Das sind die ersten Minusgrade heuer im Lungau. Plus 3 Grad momentan in Radstadt und plus 5 Grad in der Stadt Salzburg. Das ist richtig frisch. Untertags bekommen wir noch 19 Grad.
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4: Jetzt haben wir schon 11 Minuten Zeitverlust auf der Matzeer Landesstraße Belixhausen und auch vor Eugendorf dauert es länger. B1 Wiener Bundesstraße, dort 6 Minuten Zeitverlust. So, kommen wir von 6 und 11 zu 90. Der nächste Antenne Salzburg 90. Habe ich vorher 6 Minuten gesagt auf der Matzeer Landesstraße?
2: Ja, na macht nichts, 6 und 11.
4: Entschuldigung, für alle, die drinstehen, sorry. Es sind 11 Minuten. Aber mal wieder 11 Minuten, die sich anfühlen. Also wären es 20. Macht nichts. Wir starten gemeinsam rein mit guter Laune und geben uns so ein bisschen Energie.
2: Die
4: mit Liquido und Narcotic. Schönen guten Morgen.
2: Morgen.

für ein cooler 90er Liquide und das Beste von heute mit Kid Laroi. 7:07, Antenna Salzburg hier. Rein geht's in diesen Roberti-Kirtag-Tag. Wir sind ja Salzburgs offizielles Roberti-Kirtags-Radio.

0: Kid Laroi und Justin Bieber, Stay um 9 nach 7 und Antenne Salzburg hier. Es ist der Mittwoch.
1: Wie geht's so? Läuft's? Wir haben die Vicky in der Leitung.
2: Also ja, ich habe jetzt gerade gefrühstückt, aber ich bin jetzt am Weg in die BIP, weil die Uni beginnt ja bald mal. Und das Semester wird ein bisschen schwieriger. Wahrscheinlich nach der BIP werde ich irgendwie essen gehen und dann treffe ich mich mit meinen Freundinnen und wir gehen auf den Roberti, der erste Tag vom Roberti-Kiertag. Ich freue mich schon richtig, also wir werden ein bisschen was trinken und dann generell die nächsten Tage sind wir am Roberti-Kiertag.
1: Na, klingt nach einem Plan, oder? Schönen guten Morgen.
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0: Wer fährt eigentlich was am Robert-Ticket Dock? Wo er sagt, das ist dieses eine Fahrgeschäft, mit dem muss ich fahren. Ich habe gestern mit meiner Tochter darüber gesprochen und sie hat gesagt, Kettenkarussell einmal, Schneemann geht mehrmals und sonst Geisterbahn und Waschtrommel auch einmal.
1: Okay. Oh ja, Waschtrommel, ich finde es immer faszinierend, dass das irgendjemand machen kann. Man wird ja schon schwindelig vom Zuschauen. Oh
2: Mann. Na, das mag ich auch nicht. Aber Schneemann und Kettenkarussell kann definitiv dazu.
0: Ja?
2: Ja.
0: Ich habe mir so ein bisschen die Politik angeschaut, was die fahren sollten. Okay. Also die ÖVP momentan bei dem Personalrouschaden Kettenkarussell.
1: Ja.
0: Oder Riesenrad. Mhm. Eins von beiden. Jedes einmal oben, dann wieder unten.
1: Ja.
0: Die Grünen stehen ja auf die Öffis. Das heißt, das wäre dann der Kinderzug auf dem Residenzplatz.
1: Achtung, der Entgleist, der ist aber schon mal entgleist, gell? Vorsichtig.
0: Ja, gefährlich. Die Frage ist, gilt dann dort das Klimaticket?
1: Ja.
0: FPÖ ist eigentlich nur im Jägerstand, oder? Okay. Und sonst machen es vielleicht die Entenjagd hinterm Dom. Und die Neos sind halt auch dabei.

vergleiche ich. Britney Spears aus den 90ern und das Beste von heute mit Dua Lipa. 7:10. Antenne Salzburg hier am Mittwoch. Roberti Gittags Mittwoch.

0: seit heute 2 Uhr früh ist Herbst, offizieller astronomischer Herbstbeginn. Und perfekt passend dafür auch die Temperaturen. Im Lungau noch immer 0 Grad, da hatten wir heute schon Minusgrade, die ersten in dieser Saison.
1: Wobei die Frage, ist das perfekt für den Herbst, die Minusgrade? Eigentlich nicht, oder?
0: Ja, es gehört halt dazu. Heute wird es noch 19 Grad warm.
1: Ich liebe ja den Herbst. Jetzt kann man endlich wieder schöne Suppen essen. Ich finde eine gute Suppe wieder unterschätzt.
0: Stimmt.
1: Oder?
0: Selbstgemacht.
1: Und endlich kann man beim Schweinebraten auch den zweiten Knödel mit dazu.
0: Ja, ohne schlechtes Gewissen.
1: Richtig. Weißt du. Also insofern, der Herbst ist da. Danke, dass ihr eingeschaltet habt zur ersten Sendung übrigens von Katja und Christian am Morgen in diesem Herbst. Gleich bei uns alles, was wichtig ist für diesen heutigen Mittwoch, dem ersten Herbsttag. Da ist natürlich viel Robert Dickertag mit dabei, gell? Vorfreude haben wir in 6 Minuten. Um halb 8.

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10: Wir starten rein in diesen neuen Tag. 19 Grad kriegen wir da heute noch. Die Sonne kommt auch noch raus.
11: Und übrigens, wir haben ihn noch nicht gespielt, diesen Alex Warren mit Fever Dream, unseren 1000-Euro-Song. Der wartet noch auf euch. Kann jederzeit soweit sein. Jetzt erstmal Zeit für alles, was wichtig ist. Aus Salzburg, Stadt und Land.
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12: Mit Alina Wörgerter, schönen guten Morgen. Es ist ein herber Rückschlag für den Sonnenschutzhersteller Schlotterer in Attnet. Der geplante Bau des umstrittenen Werk 3 muss vorerst zurück an den Start. Hintergrund sind rechtliche und behördliche Hürden. Der Verwaltungsgerichtshof hat der Beschwerde einer Anrainerfamilie Recht gegeben. Das Projekt hätte rund 700 neue Arbeitsplätze bringen sollen. Wie es jetzt weitergeht, ist noch offen. Gleich mehrere geparkte Autos gerammt, hat gestern Abend ein 84-jähriger Salzburger im benachbarten Bad Reichenhall. Der Pensionist hat laut erster Schätzung so einen Gesamtschaden von rund 70.000 Euro angerichtet. Mit leichten Verletzungen wurde er ins Krankenhaus gebracht. Und es ist ein Fixpunkt für alle Salzburger. Die 5. Jahreszeit. Der Salzburger Roberti-Kehrtag wird heute offiziell und feierlich eröffnet. An 5 Festtagen stehen der Alte Markt, Residenzplatz, Domplatz und Kapitelplatz ganz im Zeichen des Salzburger Landespatrons. Neben den Dingen, auf die man sich das ganze Jahr über freut, gibt es auch heuer wieder etwas Neues. Altstadtverbandchef Roland Aigner.
13: Roberti-Kehrtagsführungen, das heißt ein bisschen hinter die Kulissen zu schauen, was da wirklich dahinter steckt, weil es ist einfach für uns ein riesiger Aufwand, diese ganze Infrastruktur so in diese schönen barocken Plätze zu installieren.
12: Übrigens, unseren Antenne Salzburg-Stand findet ihr am Domplatz, unübersehbar mit vielen gelben Luftballons.
11: Wir freuen uns auf euch. Die sind natürlich gratis, auch zu mitnehmen, gell?
10: Sicher, wir sind ja auf Salzburgs offizielles Roberti-Kette

0: Radio und das Wetter. Wunderbar, 19 Grad kriegen wir heute. Mit viel Sonnenschein geht's da rein in diesen Tag. Die Nächte werden kühl, einfach warm anziehen.
1: Ja, Mama. 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
2: Also der Mittwoch ist immer ein schlechter Tag für die Matzia Landesstraße. Da haben wir jetzt schon 17 Minuten Zeitverlust. B1 Wiener Bundesstraße vor Eugendorf 9 Minuten Zeitverlust. Ebert-Fucker-Straße knapp 10 Minuten Zeitverlust. Und die Oberndorfer Straße wird auch so langsam wach. Zwischen Bergheim und der Landeshauptstadt dauert es dort 10 Minuten länger.
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0: Und den perfekten 90er zum Reinstarten in diesen neuen Tag. Wie wär's mit Roxette?
2: Yes.
0: Dangerous. Macht Laune für diesen sonnigen Mittwoch. Kurz nach halb acht.

0: bin jetzt gerade so ein bisschen überlegen, soll ich jetzt heute auf der Bühne beim Robert-Dicke-Tag da bei der Eröffnung diese Neutorsperre ansprechen oder lieber nicht?
1: Nein.
0: Glaubst du nicht?
1: Nein,
0: weil ich hätte
1: nicht.
0: Schon so meine Fragen.
1: Nein.
0: Grundsätzlich an den, weil ich hätte ja einen Bürgermeister dann da, den Bernhard Auinger.
1: Naja. Das ist doch eigentlich ein schönes, nettes Fest. Das sollte ja doch Freude machen, oder?
0: Weil ich finde, irgendjemand muss mal über diesen Obus-Korso, über den Müllnerhügel sprechen. Ist ja Wahnsinn. Das sind ja teilweise 20 Busse hintereinander.
1: Eben, vielleicht nicht heute, Christian.
0: Und vielleicht braucht er einfach mal einen Namen. Vielleicht ist das ja der tägliche Müllner-Faschingsumzug.
1: Na geh.
0: Nur mit Bussen, nein?
1: Nein.
0: Oder so eine Obus-Pride-Parade.
1: Na.
0: Auch nicht?
1: Na.
0: LGBTQ, das B würde dann für Bus stehen.
1: Ja, glaub mir, es ist besser Roberti-Kittag. Ja.
0: Okay.
1: Ja.
0: Sonst wäre es ja auch der Opus Roberti-Festumzug.
1: Na.
0: Mit der Tracht, da fehlt nur noch die Trachtmusikkapelle Max Glan.
1: Es tut mir leid, Christian. Das ist, glaube ich, nicht
0: gut. Dann spielen wir jetzt einfach mal Alex Warren mit Fever Dream in voller Länge.
1: Viel besser, Alex Warren auf Antenne Salzburg. Fever Dream.

0: würde ich sagen, wir schauen mal rein in Leitung Nummer 1. Schönen guten Morgen, da sind Katja und Christian, hallo.
1: Morgen, Reichel Alex spricht da.
0: Alex, servus, grüß dich.
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4: Servus Alex, wo kommst du denn her?
1: Ich komme aus Kuchl.
4: Sehr schön, was hast du denn heute noch vor?
1: Ich habe jetzt gerade den Alex Warren Song gespielt, Fever 3.
0: Ja, wenn der Alex natürlich seinen eigenen Alex hört, dann will er jetzt natürlich nur darüber reden. Ich merke es schon. Ja, Alex.
1: Ja.
0: Ja, sagt er, der Alex. Ja, sagt er. Das ist richtig.
1: Warte, ich verstehe dich voll schlecht, nämlich.
0: Ja, ach so.
4: Ja, warte mal dann.
0: Verstehst du zumindest so viel? Du bekommst von uns 1000 Euro in bar.
1: Jawohl. Geil.
0: Geil. Ist das geil oder ist das geil?
1: Das ist geil. Da freue ich mich. Da freue ich mich. Perfekt.
4: Und wir freuen uns mit dir, Alex.
1: Super, danke schön. Habt ihr uns auf meinen Tag versüßt.
0: Okay.
1: Danke schön.
0: Wobei, das versuchen wir eigentlich jeden Tag. Aber es ist lustig, schon der zweite Gewinner aus dem Tenningau.
4: Ja, schön.
1: Jawohl, cool, danke.
0: Alex, viel Spaß danke mit den 1000 Euro. Bleib uns bitte noch in der Leitung. Einen schönen Tag wünschen wir dir.
1: Mach ich. Danke, ebenso. Danke. Ciao.

0: dieser Herbst. Man könnte es natürlich sagen, Winter is coming. Das stimmt aber nicht. Vorher ist erst einmal diese wunderbare Herbst da, wobei wir hatten schon die ersten Minustemperaturen heute Morgen im Lungau.
1: Heute in der Früh minus 2 Grad im Mautendorf. Das ist so richtig frisch, aber seit heute 2 Uhr in der Früh offizieller astronomischer Herbstbeginn.
0: Wie geht's uns so mit dem Herbst? Wie geht's euch so mit dem Herbst? Die Hanna.
2: Einfach auf der Couch liegen, kuscheln und den Blättern zugucken, wie sie runterfallen.
1: Das ist schön.
0: Ja, schon mal ein bisschen zugucken. Sehr gut. Und dazu natürlich mehr Musik, mehr Abwechslung und mehr 90er. Und natürlich der 1000-Euro-Song. Kann jederzeit wieder soweit sein. Hier ist erstmal Fool's Garden.

0: So, gleich ist es 8, Antenne Salzverkehr mit Katja und Christian. Schön, dass ihr gemeinsam mit uns in diesen Tag reinstartet. Morgen ist übrigens frei, schulfrei, 24. September.
1: Ja, wegen Roberti-Tag, Feiertag. Glückwunsch an alle Schüler.
0: Oh ja.
1: Wobei, die sitzen jetzt eh schon in der Schule. Oh, hoffentlich haben die einen guten Tag. Weil so langsam geht es jetzt dann los, auch mit Hausaufgaben und dem Zeug. Ja, haben deine Mädels schon Hausaufgaben aufbekommen?
0: Nicht, dass ich wüsste, aber ich weiß das meistens nicht so ganz genau.
1: Eine der wichtigsten Hausaufgaben, Achtung, Riesenüberleitung, bei uns in Salzburg ist ja der Hochwasserschutz. Und da gibt es jetzt ein neues Megaprojekt in Annaberg-Lungert, das schauen wir uns an. Da gibt es Maßnahmen, die dann auch wirklich halten sollen. Wie auch immer, Details dazu gleich bei uns mit allem, was sonst so wichtig ist, in den Antenne Salzburg Nachrichten. Die starten in 5 Minuten um Punkt 8. 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
11: Im Studio Alina Wörgerzer. Ein Megaprojekt schützt künftig die Gemeinde Annaberg-Lungötz vor Hochwasser und Vermoorungen. Die Bagger sind diese Woche angerollt. Insgesamt werden in 10 Jahren 20 Maßnahmen umgesetzt. 8 Millionen Euro werden dafür in die Hand genommen. Bundespräsident Alexander Van der Bellen hat scharfe Kritik an Israels Vorgehen im Gazastreifen und im Westjordanland geübt. Er sprach von Verletzungen des Völkerrechts und möglichen Kriegsverbrechen. Gleichzeitig betonte Van der Bellen das Existenzrecht Israels. Nach dem Fund einer eingemauerten Leiche in Münchendorf in Niederösterreich ist der verdächtige Sohn der Toten nach Österreich ausgeliefert worden. Der 28-Jährige sitzt laut Staatsanwaltschaft Wien inzwischen in Untersuchungshaft. Die Frau war Ende Mai tot in einer Hauswand gefunden worden. Sie soll 99 Jahre alt gewesen sein. Im Raum steht der Verdacht, dass ihre Pension nach ihrem Tod weiter bezogen wurde. Die genauen Todesumstände sind noch unklar. Und die steirische Marktgemeinde Wies will ihr Schulzentrum mit Fassadenbegrünung klimafit machen. Bürgermeister Josef Waltl spricht aber von massiver Gegenwehr vom Land. Trotz fertigem Projekt und Unterstützung durch Experten sei dem Vorhaben eine Absage erteilt worden. Das Land empfehle stattdessen andere Maßnahmen wie Baumpflanzungen.
12: Na dann, einen schönen guten Morgen. Rein geht's in diesen Mittwoch. 19 Grad kriegen wir heute noch. Viel Sonnenschein mit dabei an diesem Roberti-Kirtagstag. Heute offizielle Eröffnung. Die Nächte immer kalt. Morgen ganz ähnlich wie heute. Es bleibt morgen sonnig. Im Laufe des Nachmittags gibt's dann morgen Regenschauer.
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14: Boah, heute Morgen hängt ordentlich was fest auf Salzburgstraßen. Wir starten gleich mal im Flachgau. Vor Eugendorf dauert es länger auf der B1 Wiener Bundesstraße. 13 Minuten Zeitverlust. Von Seekirchen kommend 6 Minuten Zeitverlust. Marzeer Landesstraße bei Elexhausen 12 Minuten Zeitverlust. Pauschal die gesamte Lamprechtshausener Bundesstraße dauert momentan 10 Minuten länger. Und zwischen Bergheim und der Landeshauptstadt momentan

0: 14 Minuten Zeitverlust. Wir haben es gleich, noch haben wir es nicht ganz. Wir haben noch die Ebert-Fugger-Straße mit 10 Minuten Zeitverlust und die Imbergstraße aktuell mit 8 Minuten Zeitverlust.
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2: Oh, bei so viel Stau, bei so viel Verkehr an diesem Mittwochmorgen brauchen wir gleich ein paar Sonnenstrahlen. Wie wäre es mit Ray of Light und Nico Santos und ein großer 90er? Die Proclaimers. I'm gonna be. Es geht rein in diesen Mittwoch.

0: Schon richtig gut, wenn so ein Mittwoch so gut startet. Mit Antenne Salzburg und 1000 Euro. Wir haben ja unseren 1000 Euro Song von Alex Warren. Der kann jederzeit kommen, Fever Dream. Und wenn ihr den in voller Länge hört, dann schnell anrufen. Und dann gibt's 1000 Euro. Im Bar. Das ist wirklich so. Nicht so herumerzählt, sondern gibt's dann echt Cash.
1: Und besonders süß ist es dann immer, wenn quasi die Gewinner, wie jetzt vor der Alex, der Frau zu Hause, der Nina, die sind seit 15 Jahren zusammen, erzählt, dass er gewonnen hat.
2: Ja. Hallo?
3: Ich hab 1000 Euro gewonnen.
2: Ah, gell? War voll cool.
3: Sehr gut. Voll cool. Ja.
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1: 1000 Euro Song. Und das nächste Mal seid ihr dran. Das nächste Mal holt ihr euch die 1000 Euro. Und das ist der Song für diese Woche. Alex Warren, Fever Dream, so klingt er. Ist eine coole Nummer,
0: coole
1: oder?
0: Coole Nummer, coole Nummer. Großartig. Immer wenn die in voller Länge kommt, anrufen und dann gibt es 1000 Euro für euch.
1: Und bloß weil der Song von Alex Warren ist, heißt natürlich nicht, dass ihr Alex heißen müsst, um zu gewinnen.
0: Nein.
1: Könnt ihr aber. Ja, alle Infos auf www.antennesalzburg.at.

0: Die große Frage ist ja immer, was ist neu am Robert-Dicker-Tag? Und die grundsätzliche Antwort, und das ist auch gut so, eigentlich nichts. Das ist auch das, was so schön ist. Der Robert-Dicker-Tag ist genau so, wie man es gewohnt ist. Wobei eine Sache, und das hat die Kathi gefunden, ist dann doch etwas neu. Und zwar, es gibt neue Gadgets. Mhm. Weil dieses Messer in der Lederhose, so cool es ist, so großartig auch die Tradition dazu ist, es ist dann doch immer ein bisschen schwierig und es wird dann einem ja auch neuerdings abgenommen.
1: Ja, und dann die Frage, ob man es wieder zurückkriegt und so.
0: Ja.
1: Deshalb gibt es da so Gadgets, die man sich in die Lederhose stecken kann, als Mann oder als Frau.
0: Die schauen dann von der Weite eigentlich genauso aus wie diese Messer. Allerdings auf der anderen Seite ist eben kein Messer, sondern Kathi bei Moser-Trachten in einer knallharten Recherche.
1: Also das ist ein Löffel mit Horngriff oder
2: genau,
1: was ist das?
2: Das ist ein Hirschhorngriff und ein Zierkoppen. Ganz neu gibt es jetzt ein Zahnbürsten, falls wer mal nicht heimkommt.
1: Und was ist das denn?
2: Das ist ein Boogiekratzer.
1: Das ist ja genial. Das nehme ich alles mit.
2: Und als Geschenk sehr gut an.
0: Das heißt, man kann das dann ausziehen und sich hinten am Rücken kratzen.
1: Super. Flachmann gibt es natürlich auch, alles was dazugehört.
0: Das ist aber ein sehr kleiner Flachmann dann.
1: Ist da ist schon genug drin, hat schon genug Blutkiste.
0: Ja?
1: Mhm.
0: Okay, also, wir sind gestört für den Robert.

0: Die Kirtag heute um 12 Uhr dann offizielle Eröffnung am Domplatz. Mit Antenne Salzburg seid ihr live dabei.
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So, gute Nachrichten gleich zu Beginn am Tag an diesem Mittwoch. Die kommen aus der Tennengauer Gemeinde Annaberg-Lungötz. Da wird nämlich jetzt fleißig gebaut. So, wo, was, wann mit dem Hochwasserschutz, was fertig wird. Gleich bei uns um 8:30 auf Antenne Salzburg.

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10: Die Sonne ist draußen im schönsten Bundesland Österreichs. Die Spin Doctors gibt's gleich bei uns.
11: Jawohl, mit Two Princes. Echt aber erstmal cool. Natürlich alles, was wichtig ist aus Salzburg, Stadt und Land.
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13: Mit Lina Wörgerter, schönen guten Morgen. 10 Jahre Bauzeit, 20 Maßnahmen und 8 Millionen Euro Investitionssumme. Ein Mega-Schutzprojekt läuft seit dieser Woche in der Tennengauer Gemeinde Annaberg-Lungwitz. Damit sollen die Hauptsiedlungsgebiete vor Hochwasser geschützt werden. Die drei Hauptsperren, Lammer, Neubach und Obere Lammer, Bürgermeister Martin Promock.
14: Werden eben große Sperren errichtet, um eben das Wildholz abzuhalten, dass keine Verklausungen passieren. Weil das Schlimmste war, wenn mehrere Baumstämme irgendwo bei der Brücke sie anstaunen. Dann kommt so ein Rückstau, fließt das Ganze dann nicht mehr im Flussbett, sondern irgendwo nebenbei. Die Brücken werden vielleicht weggerissen und das wird die Sperre dann in Zukunft einfach verhindern.
13: Gleich mehrere geparkte Autos gerammt hat gestern Abend ein 84-jähriger Salzburger im benachbarten Bad Reichenhall. Der Pensionist hat laut erster Schätzung so einen Gesamtschaden von rund 70.000 Euro angerichtet. Mit leichten Verletzungen wurde er ins Krankenhaus gebracht. Und im Fall des entlassenen ehemaligen Rotkreuz-Rettungsdienstleister Stefan Herbst gibt es jetzt eine Entscheidung des obersten Gerichtshofs. Die Entlassung war rechtsmäßig. Auslöser waren ja schwere Konflikte zwischen Herbst und der Geschäftsführung. Der Streit hat im Vorjahr für einen öffentlichen Machtkampf beim Roten Kreuz gesorgt.
10: Die Temperaturen kalt nach wie vor. Wir hatten die ersten Minusgrade heute Nacht im Lungau. Dort hat es momentan plus 1 Grad im Mariapfarr. Ein bisschen milder wird es jetzt schon in der Stadt Salzburg. Da momentan 13 Grad. 8 Grad sind es noch in Radstadt. 19 Grad bekommen wir heute noch. Viele Zahlen heute gern diesen Mittwoch. Alles in allem, die Sonne kommt raus.
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11: Um 8:30 einen wunderschönen guten Morgen, liebe Autofahrer. Jetzt sind wir schon relativ weit. Bisschen Zeitverlust momentan auf der A10 Tauernautobahn in Fahrt Richtung Salzburg, also Richtung Knoten Salzburg. Da ist der Standstreifen gesperrt. Da dauert es jetzt so ein ganz klein bisschen länger. 3 Minuten Zeitverlust dort. Na bitte.
10: Trommeln wir uns rein in diesem Mittwoch mit einem großen 90er. Die Spin Doctors, da geht auch die Sonne auf. Two Princes.

0: Heute wird der Rupert-Ticketer geöffnet, ganz offiziell um 12 Uhr zu Mittag mit unserem Christian. Der macht die offizielle Moderation für die Eröffnung mit jeder Menge Promis natürlich auf der Bühne, direkt vor dem Dom. Hast du dich schon gut vorbereitet, hoffentlich?
1: Ich habe mich richtig gut vorbereitet, weil ich habe jetzt nämlich das Satzerl auf Englisch. Das ist nämlich neu, weil dieses Jahr wird extra auch auf Englisch durchgegeben, dass es zu Schüssen kommen wird und dass es laut wird.
0: Da war die Geschichte in Zell am See, da haben sich ja zwei Touristen aus England beschwert und haben geklagt, den Schützenverein dort. Das musst du wirklich auf Deutsch und auf Englisch durchsprechen?
1: Ja, sicher.
0: Okay.
1: Weil nicht, dass das wie in Zell am See passiert, weil man sagt ja grundsätzlich...
2: Ich habe gesagt, ich schieße mein Ding trotzdem weiter, das ist der Brauchtum und wir schießen trotzdem weiter.
1: Das ist der Schützenobmann.
0: Von Zell am See.
1: Von Zell am See. Der so, Herr Brandner.
0: Das heißt, du sagst es jetzt also, es will beschottet oder
1: Max,
0: was?
1: Wollt ihr es schon hören?
0: Ja.
1: Ich hab mir das von meiner Frau übersetzen lassen, weil die ist ja Amerikanerin.
0: Okay, das ist jetzt exklusiv, dass ihr das hört, was eigentlich erst offiziell um 12 Uhr zum Mittag verlautbart wird.
1: In meinem schlechten Englisch. Achtung.
0: Okay,
1: und zwar, Ladies and Gentlemen, your attention please. There will be shots fired as part of the salute by the Salzburger Civic Guard. These shots are not dangerous, but are rather loud.
0: Wow, das klingt total professionell. Ich hänge beim Shot, da denke ich dann das Getränk, aber es ist wieder was anderes.
1: Die Amis wahrscheinlich auch, die dort stehen und da klang es uns trotzdem. Also wir sind auf jeden Fall hundertprozentig vorbereitet. Gell? Ich melde mich dann übrigens auch live vom Domplatz schon im Vorfeld. Das heißt, wenn ihr heute Antenne Salzburg hört, wenn ihr sagt, ich habe zwar keine Zeit hinzuschauen, Roberti, Kirtags-Feeling auf Deutsch.
0: Super.
1: Gibt's auch bei uns.
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0: Outcast bei uns auf Antenne Salzburg. Es ist 13 Minuten vor 9.
1: Eine kurze Verkehrsmeldung von der A10 Tauernautobahn in Fahrtrichtung Süden, dabei Salzburg Süd. Da ist ein Fahrstreifen gesperrt, Grund ist eine Baustelle und deswegen dauert es dort jetzt momentan länger, also ab dem Knoten Salzburg in Fahrtrichtung Süden. Man fährt da so mit 40 km/h durch die Gegend. Ja. Wir wünschen dort, wo es geht, eine gute Fahrt.

Heute das Salzburg hier um kurz vor neun ist doch richtig gut, wenn man mit guten Neuigkeiten reinstarten kann. Unser Maxi Weber ist zurück im Team. Morgen Österreich gegen Israel. Wichtiges Match. Und unser Maxi ist wieder mit dabei. Nach einer großen Verletzung kümmern wir uns um gleich nur eins der Themen in den Nachrichten bei uns um Punkt 9 auf Antenne Salzburg.

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10: Im Studio Alina Wörgerter. Im Fall des entlassenen ehemaligen Rotkreuz-Landesrettungskommandant Stefan Herbst gibt es jetzt eine Entscheidung des Obersten Gerichtshofs. Die Entlassung war rechtsmäßig. Auslöser waren ja schwere Konflikte zwischen Herbst und der Geschäftsführung. Nach dem Teileinsturz eines Mehrparteienhauses in der Wiener Innenstadt ist die vermisste 85-jährige Bewohnerin tot aus den Trümmern geborgen worden. Spürhunde hatten ihren Aufenthaltsort angezeigt. Beim Einsturz wurden zudem 3 weitere Menschen verletzt. Die Ursache des Unglücks wird nun vom Landeskriminalamt untersucht. Greenpeace meldet neue Asbestverdachtsfälle bei Schulen und Kindergärten. Betroffen sind laut der Umweltschutzorganisation insgesamt 22 Standorte, 19 davon im Burgenland. Asbest könnte sich unter anderem in Schotter, Asphalt und Steinmauern befinden. An 2 Orten wurden Proben bereits positiv getestet. Greenpeace fordert nun rasche Sanierungen. Und ÖFB-Verteidiger Maximilian Wöber ist nach einer langen Verletzungspause zurück im Nationalteam. Muskelverletzungen hatten ihn ja fast die gesamte vergangene Saison und auch die WM gekostet. Jetzt fühle er sich wieder bei 100%, sagt der 28-Jährige im Teamcamp. Österreich trifft in der Nations League morgen auf Israel.
11: Ein traumhaft schöner Herbsttag ist das heute bei uns in Salzburg mit richtig viel Sonne den ganzen Tag. Von den Temperaturen her wird es heute auch mal eine Spur wärmer, bis zu 19 Grad bekommen wir.
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11: Es läuft schon ganz gut auf Salzburg Straßen, rechnet nur bei den Stadteinfahrten noch ein paar Minuten mehr ein. Ich wünsche euch eine gute und vor allem sichere Fahrt.
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11: 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Schönen Vormittag, Salzburg. In 3 Stunden ist es endlich soweit. Der Roberti-Kirtag wird eröffnet. Perfektes Traumwetter heute dazu.
13: Ja, optimal. Schöner geht's nicht.
11: Wir sind natürlich für euch live mit dabei, eh ganz klar. Aber bis dahin, genießen wir mal mehr Musik, mehr Abwechslung und mehr 90er. Jetzt mit Shania Twain.

0: Harry Styles hier auf Antenne Salzburg an diesem Mittwoch. Es ist der 23. September und heute ganz offiziell astronomischer Herbstbeginn bei uns im schönsten Bundesland Österreichs. Das Wetter ist ja traumhaft.
1: Im Herbst nutze ich die Zeit, bin viel draußen unterwegs, wandern, in die Berge unterwegs sein, aber auch schon wieder ein bisschen vorbereiten für den Winter mit dem Skifahren. Auf das freue ich mich dann trotzdem schon wieder.
0: Ja, und vor allem wird es jetzt so richtig kuschelig. Und dazu gibt es natürlich mehr Musik, mehr Abwechslung, mehr 90er. Jetzt mit Prince, the most beautiful girl in the world. Hier auf Antenne Salzburg.

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10: Es ist ein richtig schöner Herbsttag heute bei uns in ganz Salzburg mit richtig viel Sonnenschein. Heute ist es auch endlich mal wieder eine Spur wärmer mit der Sonne. Bis zu 19 Grad bekommen wir da heute.
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10: Ein paar kleine Reste haben wir noch vom Frühverkehr, vor allem in der Stadt Salzburg. Da stockt hier und da noch, aber ansonsten läuft es grundsätzlich schon ganz gut. Ich wünsche euch eine gute Fahrt.
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10: 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Um kurz nach 9:30 mit mir, Gloria Grünberger, hallo, hallo, an diesem Mittwochvormittag. Unsere Lieblingsarbeitskollegen sind natürlich auch immer mit am Start, Avicii gleich mit dabei, Sombra und jetzt Inner Circle mit Alalalalalalong.

0: Mit Salzburgs bester Musik geht's durch diesen Mittwoch, durch diesen perfekten Herbstmittwoch.
1: Heute ist herrlich, Sonne, schönes Wetter, was will man mehr?
0: Endlich mal wieder Sonne, genau so ist es. Und hier ist dazu Weathers, Teenage Dirtbag.

Ofenbach hier auf Antenne Salzburg. Mehr Musik, mehr Abwechslung und vor allem mehr 90er. Jetzt mit den Backstreet Boys aus 1997, wird also nächstes Jahr schon 30. As long as you love me. Schönen Vormittag.

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6: Im Studio Alina Wörgerter. Nach einem verpatzten Ligastart bietet sich für Salzburgs Eisbullen heute die nächste Gelegenheit, Punkte zu sammeln. Daheim empfängt man die Innsbrucker Haie. Nach zwei klaren Niederlagen stehen die Red Bulls ja aktuell am Tabellenende. Gegen die Tiroler soll sich das heute ändern. Los geht's um 19.15 Uhr in der Eisarena. US-Präsident Donald Trump plant offenbar ein Exportverbot für Diesel aus den USA. Experten warnen, dadurch könnten die Weltmarktpreise massiv steigen, im Extremfall um bis zu 100%. Auch in Europa werden die Folgen spürbar. Laut Energieökonomen könnte Diesel in Deutschland dann mehr als 4 Euro pro Liter kosten. In Tirol ist eine 29-jährige Urlauberin aus Deutschland bei einer Wanderung von einem Highland-Stier attackiert und schwer verletzt worden. Sie soll dabei in die Luft geschleudert worden sein. Die Frau wurde per Hubschrauber ins Krankenhaus geflogen. Der Besitzer der freilaufenden Rinde erklärt, er habe von dem Vorfall nichts mitbekommen. Auf der Almweide gebe es außerdem Warnschilder. Wanderer seien in Österreich zur Eigenverantwortung verpflichtet. Und die größte Musikschulreform in Niederösterreich ist abgeschlossen. Aus 113 Musikschulen wurden 74 Musikschulen und Verbände. Ziel ist es, Verwaltungskosten zu senken und das Angebot zu erweitern, etwa um Tanz, bildende Kunst oder Medienkunst. Kurzfristig spüren viele Gemeinden aber noch keine finanzielle Entlastung.
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8: 7 Grad messen wir aktuell in Kaprun, 8 hat es in Hallein und 9 in Matze. Es wird heute aber noch wärmer, bis zu 19 Grad bekommen wir. Und dazu gibt es heute richtig viel Sonnenschein bei uns in ganz Salzburg. Wir schauen auf Salzburg Straßen und da läuft es aktuell ganz gut. Ihr kommt ohne größere Verzögerungen voran. Ich wünsche euch eine gute und vor allem sichere Fahrt.
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8: 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Um 2:10 mit mir, Gloria Grünberger, und natürlich mit mehr Musik, mehr Abwechslung, mehr Salzburg. Purple Disco Machine gleich mit dabei, Wesley Arms, Picture This und Billy Joel. Mehr 90er, eh ganz klar. The River of Dreams. Jetzt hier bei uns auf Antenne Salzburg. Schönen Vormittag.

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0: Giants hier auf Antenne Salzburg an diesem Mittwoch. Es ist 21:15 und in genau einer Stunde, 44 Minuten, ist es soweit. Da geht's dann los mit dem Ruperti-Kirtag 2026, der wird er ganz offiziell eröffnet. Wir sind natürlich für euch live mit dabei, aber jetzt schon mal so ein kurzer Vorausblick. Auf was freuen wir uns denn besonders? Was wollen wir denn dieses Jahr unbedingt machen am Ruperti-Kirtag?
1: Mit Kettenkarussell möchte ich schon gerne fahren, ist immer Spaß. Im Bierzelt halt mal drin sitzen, weil es einfach die Stimmung sau cool ist.
0: Genau so ist es. Es wird wieder ein grandioser Ruperti-Kirtag. Um 12 wird er ganz offiziell eröffnet.
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7: Ein traumhaftes Tagerl ist das heute bei uns in Salzburg. Richtig viel Sonne ist da mit dabei und es ist heute auch endlich mal wieder ein bisschen wärmer. Das müssen wir ausnutzen. Morgen wird es wieder ein bisschen unbeständiger.
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7: Und da läuft es aktuell richtig gut. Ihr kommt so ohne Probleme voran. Ich wünsche euch eine gute und vor allem sichere Fahrt.
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7: 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Mit mir, Gloria Grünberger. Und natürlich mit mehr Abwechslung, Olivier Dean gleich mit dabei. Milo ist auch mit am Start. Und natürlich gibt's auch mehr 90er. Jetzt mit Genesis. No Son of Mine. Hier bei uns auf Antenne Salzburg. Wir haben's 1 Minute nach 11:30.

0: Olivia Dean hier auf Antenne Salzburg am Mittwoch. 10.42 Uhr ist es an diesem traumhaften Herbsttag. Es ist heute wirklich wieder wunderschön bei uns in ganz Salzburg. Ah, jetzt am Vormittag noch ein bisschen frischer und das ist ja schon immer ziemlich witzig. Da scheiden sich ein bisschen die Geister. Manche laufen da mit kurzer Hose, kurzem T-Shirt rum, manche schon mit Winterjacke. Wir haben uns mal ein bisschen umgehört, der Roland aus der Stadt Salzburg. Was sagst du, bist du Team kurze Hose oder doch schon Team Vollgas warm anziehen?
1: Sicher Team kurze Hose. Mir ist einfach nichts gehört. Ganz
0: ja,
1: selten.
0: Ja gut, wie schaut es bei der Lara aus Hallen aus?
2: Definitiv Winterjacke. Es ist so kalt.
0: Ja gut, ein bisschen frisch ist es schon, ich bin da auch eher mehr auf deiner Seite. Aber man kann sich ja einfach ein bisschen warm tanzen. Das machen wir jetzt. Egal wo sie seid, in der Arbeit, auf der Baustelle oder zu Hause. Hier ist Kaisers Chiefs mit Ruby. Auf geht's!

Kaya und Whitney Houston hier auf Antenne Salzburg. Weiter geht's mit Jennifer Lopez. If You Had My Love. Das ist Salzburgs beste Musik an diesem Mittwochvormittag. Es ist 12 Minuten vor 11 Uhr.

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4: Im Studio Alina Wörgerter. In einer Stunde ist es soweit, die fünfte Salzburger Jahreszeit wird eröffnet. Der Roberti Kirtag. An fünf Festtagen stehen der Alte Markt, Residenzplatz, Domplatz und Kapitelplatz ganz im Zeichen des Salzburger Landespatrons. Knapp 200.000 Besucher sind letztes Jahr dabei gewesen. US-Präsident Donald Trump plant offenbar ein Exportverbot für Diesel aus den USA. Experten warnen, dadurch könnten die Weltmarktpreise massiv steigen, im Extremfall um bis zu 100%. Auch in Europa wären die Folgen spürbar. Laut Energieökonomen könnte Diesel in Deutschland dann mehr als 4 Euro pro Liter kosten. Nach dem Fund einer eingemauerten Leiche in Münchendorf in Niederösterreich ist der verdächtige Sohn der Toten nach Österreich ausgeliefert worden. Der 28-Jährige sitzt laut Staatsanwaltschaft Wien inzwischen in Untersuchungshaft. Die Frau war ja Ende Mai tot in einer Hauswand gefunden worden. Sie soll 99 Jahre alt gewesen sein. Im Raum steht der Verdacht, dass ihre Pension nach ihrem Tod weiter bezogen wurde. Die genauen Todesumstände sind noch unklar. Und die Tiroler Wirtschaft pocht auf den Erhalt der Flugverbindung Innsbruck-Wien. Wirtschaftslandesrat Mario Gerber spricht von einer unverzichtbaren Strecke für Wirtschaft und Wissenschaft. Austrian Airlines prüft die Verbindung wegen hoher Verluste. Finale Gespräche laufen. Eine Entscheidung über die Zukunft der Flüge soll in den nächsten Wochen fallen.
5: Danke, Alina. Heute traumhaft schönes Herbstwetter bei uns in ganz Salzburg mit richtig viel Sonnenschein. Von den Temperaturen her wird heute auch eine Spur wärmer als in den letzten Tagen. Bis zu 19 Grad bekommen wir.
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5: Da läuft es aktuell richtig gut auf Salzburgstraßen. Ihr kommt ohne Probleme voran. Gute Fahrt.
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5: 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Um 10:40, also in einer Stunde, ist es soweit. Der Roberti-Kirtag wird eröffnet, so wie wir es vorher von Alina schon gehört haben. Die Spannung steigt. Wir sind natürlich für euch live mit dabei. Ansonsten genießen wir heute das Sommerwetter, oder?
7: Eine riesen Radeltour steht am Programm und eine richtig fette Kugel Eis wird gegessen.
5: Ja, bitte, Eis geht auch im Herbst noch. Das ist sowieso nie ein Problem. Dazu gibt es natürlich mehr Musik, mehr Abwechslung, jetzt mehr 90er mit Suicide Blonde. Hier auf Antenne Salzburg.

0: 11 Grad hat es mittlerweile in Zell am See, 12 in Lofer und 14 schon in Salzburg. Dazu heute purer Sonnenschein. Was machen wir da?
1: Ein Aperol in der Sonne trinken.
0: Genau so ist es. Diese Studenten immer. Aber den Aperol, den trinkt man heute auch am Robertikertag. Oder vielleicht den ersten Sturm.

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5: Ein richtig schöner Herbsttag ist das heute bei uns in Salzburg mit richtig viel Sonne. Meistens ziehen ein paar kleine dünne Schleierwolken durch, die sind aber absolut harmlos. Von den Temperaturen her bekommen wir heute bis zu 19 Grad.
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5: Da läuft es aktuell richtig gut auf Salzburg Straßen. Ihr kommt ohne Probleme voran. Gute Fahrt!
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5: 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In genau 29 Minuten wird der diesjährige Rupertigiertag offiziell eröffnet. Wie groß ist die Vorfreude? Genau so ist es. Die Stimmung schon super. Wir sind natürlich für euch live mit dabei. Aber jetzt erstmal mehr Musik, mehr Abwechslung, mehr 90er mit Queen. The Show Must Go On. Schönen Vormittag.

0: In genau 18 Minuten geht's los. Antenne Salzburg hier. Heute Eröffnung vom 49. Robertiker-Tag. Am Domplatz, da ist schon richtig was los. Trachtenmusikkapelle Max Klan ist mit dabei. Zwei Stiegelkutschen sind dort. Alle Ehrengäste haben sich schon versammelt. Der Bürgermeister ist mit dabei von der Stadt Salzburg. Die Landeshauptfrau und Co. Ja, und mittendrin ist unser Christian.
1: Also momentan frisch gestärkt mit Münchner Weißwürst. Und das am Robertiker-Tag. Die Pindertanzgruppe in Salzburg, der Obmann Bernhard Herzog. Laune ist gut, oder?
2: Die Laune ist sehr gut. Jedes Jahr freuen wir uns schon auf den Kirtag. Das ist ein Highlight für uns.
1: Und seid ihr glaubt auch schon?
2: Ja.
1: Oder zwei?
2: Oder eine halbe.
1: Eine halbe, ja, nein.
2: Ja. Wir müssen uns ein bisschen einstimmen und damit wir locker werden.
1: Ihr habt vollkommen recht, weil ihr seid ja eine der wichtigsten überhaupt, weil ihr bringt ja das Fass auf die Bühne.
2: Ja, wir haben die Ehre, dass wir das Stiegelfass, das erste Kirtagsfass am Alten Markt übernehmen und auf die Bühne bringen und dann wird es angeschlagen.
1: Jetzt ist natürlich die Frage, in München zwei Schläge, wobei der Bernhard ist auch sehr gut unterwegs, der andere Bernhard, der Bürgermeister Bernhard Auinger. Was glaubst du, wie viel braucht er dieses Jahr?
2: Na, zwei werden er nicht schaffen, aber drei, ich schätze drei, vier, drei, vier, drei, ich sag drei.
1: Du sagst drei.
2: Ja, ist gut. Er kann das. Er hat das geübt, glaube ich.
1: Ja, glaube ich auch. Und die KPÖ Plus hat es dann austrunken.
2: Ja.
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0: Salzburg-Sportchef Markus Angerer ist jetzt bei mir. Markus, was gibt's? Was ist
1: ja,
0: los?
1: Ja, es verdichten sich die Zeichen und ja, alle Transferexperten sind sich einig, dass David Alaba einen neuen Club hat. Udinese Calcio in Italien soll es anscheinend sein. Macht für mich persönlich überhaupt keinen Sinn, dass David Alaba dahin wechselt. Er war jetzt bei so vielen Vereinen im Gespräch und da ist Udinese wirklich maximal Mittelmaß in der Serie A.
0: Aber vielleicht mag er ja Pizza gern.
1: Vielleicht mag er Pizza gern. Passt dann wäre er nach Rom gegangen oder nach Neapel irgendwo dahin. Aber Udinese, das ist ein Mittelklasseverein in Italien. Ganz ehrlich, da wäre er zu Wiener Austria gegangen, zum Jugendclub und dann noch einmal 2-3 Jahre durchstarten. Das hätte irgendwie Klasse gehabt. Mhm. Ich glaube, dass ihm Udinese Calcio nicht ganz gerecht wird, auch wenn er da vermutlich auf Spielzeit kommen wird.
0: Okay, ja, wir werden sehen, wie es wird. Danke, Markus. An alle anderen wichtigen Infos aus Österreich und der Welt gibt es dann gleich in den Nachrichten um Punkt.

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3: Im Studio Alina Wörgerzer. Ein Megaprojekt schützt künftig die Gemeinde Annaberg-Lungötz vor Hochwasser und Vermurrungen. Die Bagger sind diese Woche angerollt. Insgesamt werden in 10 Jahren 20 Maßnahmen umgesetzt. 8 Millionen Euro werden dafür in die Hand genommen. US-Präsident Donald Trump plant offenbar ein Exportverbot für Diesel aus den USA. Experten warnen, dadurch könnten die Weltmarktpreise massiv steigen, im Extremfall um bis zu 100%. Auch in Europa wären die Folgen spürbar. Laut Energieökonomen könnte Diesel in Deutschland dann mehr als 4 Euro pro Liter kosten. Tirols Wirtschaft pocht auf den Erhalt der Flugverbindung Innsbruck-Wien. Wirtschaftslandesrat Mario Gerber spricht von einer unverzichtbaren Strecke für Wirtschaft und Wissenschaft. Austrian Airlines prüft die Verbindung wegen hoher Verluste. Finale Gespräche laufen. Eine Entscheidung über die Zukunft der Flüge soll in den nächsten Wochen fallen. Und David Alaba steht offenbar vor einem Wechsel in die italienische Serie A. Seit Monaten wird ja spekuliert, jetzt verdichtet sich ein Gerücht. Laut Transferexperte Fabrizio Romano verhandelt der 34-Jährige mit Udinese Calcio. Auch eine mündliche Vereinbarung soll es bereits geben.
4: 11 Grad hat es aktuell in Radstadt, 14 in Thalgau und in der Landeshauptstadt. Heute wird es aber noch eine Spur wärmer, bis zu 19 Grad bekommen wir bei richtig viel Sonnenschein.
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4: 10 Minuten länger dauert es aktuell bei der Ausreise über den Walserberg und 10 Minuten plus haben wir auch auf der B178 von Unken nach Lofer. Gute Fahrt.
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4: 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In genau diesen Minuten geht's los mit der offiziellen Eröffnung am Domplatz. Landeshauptfrau ist mit dabei, Stadtbürgermeister Bernhard Auinger ist auch mit dabei, unser Christian ist auch mit dabei. Wir halten euch hier natürlich am Laufenden bei uns auf Antenne Salzburg. Genauso wie es ganz viel von Salzburgs bester Musik gibt. Mehr Musik, mehr Abwechslung und mehr 90er heißt. Jetzt mit Ace of Base. Beautiful life.

0: New Religion hier auf Antenne Salzburg. Das ist Salzburgs beste Musik an diesem Mittwoch. Es ist der 23. September und heute ganz offiziell Herbst. Heute ist nämlich astronomischer Herbstanfang mitten in der Nacht gewesen. Das heißt, Tag und Nacht quasi gleich lang. Und so der Herbst bei uns im schönsten Bundesland Österreichs ist schon wirklich schön.
1: Das schöne Lab und so hinter die Natur, wie sie alles dann verfärbt und so weiter, dann gehe ich gern spazieren zum Beispiel oder laufen oder sowas, dann ist das voll fein. Und ein paar Festl gibt es und alles.
0: Ja, ein paar Festl. Heute ja aktuell läuft hier die große Eröffnung vom 49. Robertiker-Tag. Also, es ist auf jeden Fall ein richtig guter Herbst. Es wird ein mega guter Herbst und er ist es jetzt schon. Mit Robbie Williams.

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5: Ein richtiges Traumtagerl ist das heute bei uns in ganz Salzburg. Viel Sonne mit dabei und bis zu 19 Grad. Ja, das ist ein richtig schöner Herbsttag.
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5: Da haben wir aktuell nur eine Meldung. Unter 10 Minuten länger dauert es bei der Ausreise aus Salzburg über den Walserberg. Ich wünsche euch eine gute und vor allem sichere Fahrt.
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5: 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Natürlich mit mehr Musik, mehr Abwechslung und auch mehr 90er. Jetzt gibt's aber dann erstmal Thorsten Einarsson. Alle, alle, alle, alle, alle. Justin Timberlake ist auch mit dabei. Und natürlich der Antenne Salzburg 90er. Mit dem geht's los. Mit Shania Twain.
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0: 12.43 Uhr, Antenne Salzburg hier. Am Tag der Tage, auf den haben wir alle schon gewartet. Heute erster Roberti-Kirtag-Tag. So, die Stimmung vor Ort ist genial.
1: Endlich ist Roberti-Kirtag wieder. Die Kinder haben Freude, die Ringelspiele, super Essen, super Trinken, alles perfekt. Wir sind total happy.
0: Genauso soll es sein. Und eins bin ich mir auch sicher, es wird sicher viel getanzt noch am Roberti-Kirtag. Ja? Festzelt geht schon ab. Mando Diao jetzt hier bei uns auf und

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1: Der Robertikirtag ist jetzt offiziell eröffnet. Und der one and only Stadtbürgermeister Bernhard Auinger gibt es gleich dazu im Interview in den Antenne Salzburg Nachrichten um Punkt 13 Uhr. Bis dahin der nächsten Antenne Salzburg 90er aus dem Jahr 1991. Simply Red mit Stars. Mehr Musik, mehr Abwechslung, mehr 90er hier auf Antenne Salzburg.

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8: Im Studio.

0: Jessica Kornpointner. Der Bürgermeister der Stadt Salzburg, Bernhard Auinger, hat es eingeläutet.
1: Der Robertekirchtag 2026 ist eröffnet, ein friedvolles Fest.
0: Bis inklusive Sonntag können jetzt auf den Plätzen rund um den Salzburger Dom, ausgenommen dem Mozartplatz, täglich bis 22 Uhr Speistrank und gute Stimmung genossen werden, dazu die üblichen Fahrgeschäfte und Musik. Bei der aktuellen UNO-Generalversammlung in New York steht Israel unter schwerer Kritik etlicher Staatsspitzen. Nicht nur der österreichische Bundespräsident Alexander Van der Bellen wirft der Regierung von Benjamin Netanyahu Kriegsverbrechen vor. Auch die Rede von Frankreichs Präsident Emmanuel Macron lässt in Israel die Wogen hochgehen und führt zu empörten Reaktionen. Während der Rede des türkischen Präsidenten Erdogan etwa hat die israelische Delegation gleich den Raum verlassen. Auch online gibt es zahlreiche empörte Reaktionen Israels. Weiter in die USA. Präsident Donald Trump darf ein Hausverbot gegen Journalisten verhängen. So heißt es laut der Darstellung des Justizministeriums. Trump könne den Zugang von Reportern zu bestimmten Bereichen des Weißen Hauses, wie etwa dem Oval Office, kontrollieren. Der Zugang sei ein Privileg, kein Recht, heißt es vom Ministerium. Die Medien CNN, MS Now und Politico haben ja eine Klage eingereicht, nachdem Trump ihren Ausschluss aus dem Weißen Haus angeordnet hat. Als Grund für die Vorgangsweise hat der Präsident angegeben, die Medien hätten Fake News verbreitet. Und noch zum Fußball. Monatelang war ÖFB-Star David Alaba ohne Verein. Jetzt scheint es aber ganz schnell zu gehen. Der 34-Jährige soll beim italienischen Club Udinese Calcio in der Serie A anheuern. Transferexperte Fabrizio Romano hat zunächst die Wechselsensation berichtet. Jetzt verdichten sich die Anzeichen. Denn Udinese selbst hat mit einem Social-Media-Posting für Aufsehen gesorgt. Der Verein postet nämlich ein Foto eines weißen Klappstuhls, der im Lichtkegel auf dem Rasen steht. Eine Anspielung auf Alabas denkwürdigen Jubel nach seinem Champions League Triumph mit Real Madrid vor 4 Jahren.
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2: Ein traumhafter Herbsttag ist das heute bei uns in ganz Salzburg mit richtig viel Sonnenschein und bis zu 19 Grad. Das müssen wir heute definitiv auskosten. Morgen am Heiligen Ruperttag, da wird es etwas wechselhafter, da steht auch einiges an Regen am Programm.
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2: Da läuft es grundsätzlich ganz gut, es dauert nur länger. Bei der Ausreise über den Walserberg rechnet hier 10 Minuten mehr ein. Gute Fahrt.
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2: 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Wir starten rein in, ja, quasi schon den Nachmittag. 3:03 haben wir es. Lola Young mit dabei. Kamerad ist auch am Start und natürlich der nächste Antenne Salzburg 90er aus dem Jahr 1994. Deep Blue Something. Breakfast at Tiffany's hier auf Antenne Salzburg.

0: 17 nach 1, Kamerad mit Hug Yourself. Die meisten Hits gibt's hier bei uns auf Antenne Salzburg. Mehr Musik, mehr Abwechslung und mehr 90er.
1: Super! Ja! Bestens!
0: Sonja gibt einen richtig genialen Ohrwurm. Seid bereit für sie hier. I'm sitting down here, but hey, you can't see me. Lean Marlin mit Sitting Down Here.

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9: Antenne Salzburg hier an diesem Traumtag. Heute wird wirklich perfektes Herbstwetter. Die Sonne scheint und bis zu 19 Grad sind damit dabei. Ordentlich auskosten heißt, morgen wird es nämlich wieder etwas unbeständiger.
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9: Und da haben wir aktuell eine Meldung, und zwar über den Walzerberg. Bei der Ausreise dauert es eine Viertelstunde länger. Ansonsten läuft es ganz gut. Ich wünsche euch eine gute Fahrt.
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Mit mir, Gloria Grünberger, mit Justin Bieber. And if you think that I'm still holding on to something, you should go and love yourself. Taylor Swift ist auch mit dabei. And I remembered I loved you, came back when it mattered, I saw you. Und natürlich der nächste Antenne Salzburg 90er, No Doubt, Don't Speak, aus dem Jahr 1995, hier auf Antenne Salzburg.

0: Taylor Swift hier auf Antenne Salzburg. Das ist Salzburgs beste Musik am Mittwoch, dem 23. September. Heute erster Ruperti-Kirtag-Tag. Und wir sind natürlich für euch live mit dabei. Da haben wir jetzt die Sarah gefunden, eine Kellnerin.
1: Ich arbeite hier und ich freue mich jetzt schon auf Samstag, weil da ist die Stimmung immer so gut und da wird es immer lustig. Und ich freue mich jetzt schon auf ein, zwei Spritzer.
0: Oh ja, ein, zwei Spritzer oder vielleicht auch ein, zwei Sturm. Immerhin startet ja auch die Sturmsaison mit dem Ruperti-Kirtag. Wir sind für euch den ganzen Tag live mit dabei am Ruperti-Kirtag. Es ist der 49. bei uns im schönsten Bundesland Österreichs.

0: Lil Nas X, Star Walking. Es ist kurz vor zwei am Mittwoch.
1: Ja, voll lässig. Es ist schon wieder Mittwoch. Ich bin gerade noch in der Firma, im Büro. Lass mir gerade noch einen Kaffee runter und freue mich dann schon richtig, wenn ich heute um 4 Uhr heimgehe.
0: Gemeinsam in den Feierabend geht's dann mit meinem Kollegen Markus Angerer. Der übernimmt jetzt. Habt einen schönen Nachmittag, Salzburg. Jetzt wet, wet, wet. Love is all around.

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14: Im Studio Jessica Kornpointner. Der Rupert-Tikirtag 2026 in der Landeshauptstadt ist eröffnet und schon jetzt zeichnet sich laut Bürgermeister Bernhard Auinger ab.
15: Es wird sicher jetzt die nächsten Tage richtig voll werden. Es ist alles angerichtet, wunderschönes Wetter, das Bier ist kalt. Am friedlichen Rupert-Tikirtag-Fest steht nichts im Wege.
14: Bis inklusive Sonntag kann auf den Plätzen rund um den Salzburger Dom jetzt täglich bis 22 Uhr gefeiert werden. Ausgenommen ist heuer lediglich der Mozartplatz wegen Bauarbeiten. Österreich hat seit 2024 mehr als 38.000 Menschen abgeschoben. Bis Ende des heurigen Augusts waren es fast 10.500, mehr als die Hälfte davon zwangsweise, 48% waren Straftäter. Weiters gab es im ersten Halbjahr heuer rund 2.200 Asylerstanträge, was einen Rückgang von 31,5% im Vergleich zum ersten Halbjahr 2025 darstellt. Das zeigen heute frisch gelieferte Zahlen vom Innenministerium. Weiter nach Singapur. Wer dort in Bussen laut Musik

0: hört, kann in Zukunft mit Geldstrafen von bis zu rund 340 Euro bestraft werden, berichten CNN und die BBC. Strafen gibt es künftig auch für das Platzieren von Füßen auf den Sitzen sowie Essen und Trinken. Bis zu 3.400 Euro Strafe können außerdem für härtere Vergehen wie das Verschmutzen des Busses oder einer Busstation oder die Gefährdung anderer Menschen verhängt werden. Vergleichbare Bestimmungen gelten bereits für die U-Bahn in Singapur. Und noch zum Fußball. Am 4. Oktober lädt der SK Rapid zum zweiten Mal Laufbegeisterte zum Rapidlauf ein. Über 5 Kilometer rund um das Allianzstadion mit der Schlussrunde um das Spielfeld herum wird diesmal auf Inklusion von Anfang bis Ende gesetzt. Bei allen Bewerben gehen Menschen mit und ohne Behinderung gemeinsam an den Start, unterstützt durch eigene Wertungskategorien. Bei Anmeldung bis 24. September gibt es ein Rapidlauf-Shirt von Rapids Ausrüster Mizuno geschenkt.
1: Wir kommen zum Wetter für das schönste Bundesland Österreichs und da ist es heute den ganzen Tag strahlend sonnig. Temperaturen auch recht ordentlich bei rund 20 Grad. Morgen am Donnerstag, da ziehen dann wieder vermehrt Wolken auf. Ab Mittag müssen wir dann auch mit Regen rechnen. Die Temperaturen erreichen 14 bis 20 Grad, aber schon am Freitag wird's wieder sonniger.
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1: Soweit so gut momentan auf Salzburgstraßen. Wir wünschen eine gute und vor allem sichere Fahrt.
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1: Schönen Nachmittag, Salzburg. Wir haben wunderbares Wetter und den ersten Tag vom Rupertikirtag. Wunderbare Aussichten und dazu unter anderem in dieser Stunde noch Ed Sheeran. Oder auch Avicii. Wir starten aber rein in diesen Nachmittag mit dem nächsten 90er. Das ist W mit Please Don't Go. Keine Angst, ich bleib da.

0: 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Wunderschönen Mittwoch. Heute am ersten Tag vom Rupertike-Tag. Und jetzt einmal ehrlich, oder? Das Wetter könnte nicht besser sein. Wie schaut's denn aus vor Ort?
1: Endlich ist Rupertike-Tag wieder. Die Kinder haben Freude, die Ringelspiele, super Essen, super Trinken, alles perfekt. Wir sind total happy.
2: Es gibt nichts Schöneres. 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
9: Es ist 14.30 Uhr und hier ist das Wetter für das schönste Bundesland Österreichs. Es ist heute den ganzen Nachmittag strahlend sonnig bei rund so 20 Grad. Morgen am Donnerstag dann eher bewölkt und ab Mittag müssen wir auch mit Regen rechnen. Die Temperaturen erreichen 14 bis 20 Grad. Viel Sonne aber dann am Freitag. Nur selten sind ein paar so kleinere Wolkenfelder mit dabei. Und das Wochenende, da schaut aus heutiger Sicht richtig warm und sonnig aus.
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9: Da läuft's weiterhin ganz gut. Im Großen und Ganzen kommt ihr ohne gröbere Behinderungen voran. Wenn ihr noch etwas für uns habt, gerne durchrufen unter 0800 101 201. Wir wünschen eine gute und vor allem sichere Fahrt.
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1: Schönen Nachmittag, Salzburg. Und wer heute schon die Gelegenheit hat, dass er auf den Ruperti-Kitter geht, bei dem Wetter, boah.
2: Man kann sich nichts Besseres vorstellen, wie heute da zum sein.
1: Boah, das glaube ich auch. Aber für all jene, die heute vielleicht noch nicht die Chance dazu haben, wir bringen euch die Ruperti-Stimmung ins Radio. Jetzt gibt's aber erst einmal den nächsten 90er. Das ist Annie Lennox, Walking on Broken Glass. Schönen Mittwochnachmittag.

Mit Katzei und Gabriella geht's durch diesen sonnigen Mittwochnachmittag hier im schönsten Bundesland Österreichs, Antenne Salzburg, hier mit mehr Musik, mehr Abwechslung und mehr Salzburg.

David, Conny, Christoph, irgendwie keiner da, der normalerweise der Kapitän ist bei der österreichischen Nationalmannschaft. Wer morgen die Binde tragen wird, da hören wir rein. Gleich in 13 Minuten in den Antenne Salzburg Nachrichten.

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14: Im Studio Jessica Kornpointner. Der städtische Kindergarten Froschheim ist der erste in der Stadt Salzburg, der mit der Plakette Natur im Garten ausgezeichnet worden ist. Der Kindergarten verzichtet bei der Gartenpflege auf chemisch-synthetische Pestizide und Düngemittel sowie auf Torf. Kräuter und Naturrasen, ein Biotop, standortgerechte Bäume, Blumen und blühende Stauden schaffen dort Lebensräume für Pflanzen und Tiere. US-Präsident Donald Trump und die venezolanische Übergangspräsidentin Delcy Rodriguez haben einander am Rande der UNO-Vollversammlung in New York erstmals persönlich getroffen. Es sei um eine Stärkung der bilateralen Beziehungen zwischen den Ländern gegangen, sagt Rodriguez. Der linksnationalistische Ex-Präsident Nicolas Maduro war im Jänner ja bei einem US-Militäreinsatz in Venezuela gefangen genommen worden und in die USA gebracht. Er sitzt in New York in Haft, wo ihm wegen Drogenterrorismus der Prozess gemacht werden soll. Weiter nach Italien. Die Ministerpräsidentin Giorgia Meloni hat ihren Plan für die Einführung einer Höchstgrenze an ausländischen Kindern in Schulklassen verteidigt. Man müsse sogenannte Ghetto-Klassen verhindern, sagt sie, in denen nur ausländische Kinder sitzen. Das Ziel sei, ausgewogenere Klassen zu schaffen. Die 30% Obergrenze beziehe sich dabei auf Schüler, die kein Italienisch sprechen, so die Ministerpräsidentin. Und noch zum Fußball. ÖFB-Teamchef Ralf Rangnick hat seinen neuen Kapitän für das erste Länderspiel in der Nations League am Donnerstag bestimmt. Es ist der 32-jährige Michael.

0: Gregoritsch. Die Entscheidung begründet Rangnick so: Gregoritsch sei der, der mit Abstand die meisten Einsätze hat, am meisten Erfahrung und als Persönlichkeit in dieser Konstellation am meisten dafür prädestiniert sei. Ob er in allen 4 Spielen die Binde tragen wird, ist noch nicht klar. Das ÖFB-Team startet morgen um 20.45 Uhr mit einem Heimspiel gegen Israel in die Nations League.
1: Wir kommen zum Wetter für das schönste Bundesland Österreichs und das ist heute ein wunderbarer Auftakt für den Ruberti-Kirrtag. Den ganzen Tag strahlender Sonnenschein bei so um die 20 Grad. Morgen am Donnerstag mehr Wolken und ab Mittag kann es auch regnen, aber viel Sonne dann wieder am Freitag.
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1: A10 Tornautobahn, Fahrt Richtung Salzburg, ab Salzburg Süd etwas zäher Verkehr und phasenweise bis an die 10 Minuten Zeitverlust. Aber ansonsten schaut's ganz gut aus. Wir wünschen eine gute und vor allem sichere Fahrt.
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1: Schönen Nachmittag Salzburg, schönen Auftakt zum Ruberti-Kirrtag. Und wir haben einen Rupert am Ruberti-Kirrtag gefunden und hören wir uns mal an, was der junge Mann dann zu sagen hat. Zuvor gibt's aber den nächsten 90er. Janet Jackson hier mit Together Again.

0: Viertel nach drei am Mittwochnachmittag hier im schönsten Bundesland Österreichs. Hier ist Antenne Salzburg. Heute am Eröffnungstag vom Rupertikirtag. Und wenn ihr jetzt im Büro sitzt oder halt einfach keine Möglichkeit habt zum Hingehen, hey, null Problemo, dann holen uns wir ein bisschen Kirtagsstimmung ins Radio. Jetzt mit einem ganz speziellen Herrn, nämlich wir haben den Rupert am Rupertikirtag gefunden.
1: Ja, für mich als Rupert ist das natürlich das Fest des Jahres, dass du deinen Namenstag feierst und seit die Großerler machen, ist sowieso eine Top-Stimmung. Da fährst du eigentlich das ganze Tal, die ganzen 3-4 Tage raus.
2: Und was hast du schon gegessen heute, beziehungsweise worauf freust du dich noch?
1: Gestern habe ich eine halbe Bierzeit hin und nachher gibt es noch mal einen Bauernkropfen.

0: verurteilt worden, nachdem er letzten November am Hauptbahnhof Allahu Akbar gerufen und mit einer vermeintlichen Bombe gedroht hat. Bei ihm ist eine psychische Erkrankung und eine eingeschränkte Zurechnungsfähigkeit bescheinigt worden. Das Urteil lautet 9 Monate bedingt. Und noch zum Fußball. Der Walser Torhüter Alex Schlager, ehemals Red Bull Salzburg, jetzt Werder Bremen, wird morgen im ersten Nations League Match Österreichs gegen Israel im Tor stehen. Und das, obwohl er bei Bremen nur die Nummer 2 ist. Noch sieht Teamchef und Wahlobertrümmer Ralf Rangnick da aber kein Problem.
1: Der hat trotzdem auch im Pokal schon gespielt für Bremen und davor auch bei uns eine richtig gute WM gespielt. Morgen wird Alex spielen und was das jetzt für die nächsten Spiele oder auch für die nächsten Lehrgänge bedeutet, wird man dann sehen.
0: Rangnick werde die Entwicklung im Auge behalten. Neben LASK-Keeper Lukas Jungwirth und Florian Wiegele von Viktoria Pilsen ist ja erstmals auch Christian Zawiczycki von Red Bull Salzburg mit dem Kader, der mit sehr starken Leistungen zuletzt aufgezeigt hat.
2: Dankeschön, Jessica.
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2: Strahlender Sonnenschein heute im Großteil von Salzburg und das bei rund 20 Grad. Morgen am Donnerstag ist es aber bewölkt und ab Mittag müssen wir auch mit Regen rechnen. Die Temperaturen ein bisschen kühler als heute. Viel Sonne aber dann wieder am Freitag. Und auch das Wochenende schaut aus heutiger Sicht sehr sonnig und warm aus.
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2: A10-Tonautobahn in Fahrtrichtung Süden, ab Salzburg Süd, ein bisschen zäher Verkehr, 5 bis 10 Minuten Zeitverlust und in der Landeshauptstadt sehr zäh aktuell rund um den Kapuzinerberg und auch auf der Imbergstraße stadteinwärts. Wir wünschen eine gute und vor allem sichere Fahrt.
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2: Schönen Nachmittag, Salzburg. Ja, 2 Schläge hat unser Bürgermeister Bernhard Auinger heute gebraucht, um das Bierfass anzuschlagen. Da gratulieren wir recht herzlich. 2 Schläge ist nämlich ganz ausgezeichnet.
5: Mhm, sehr gut.
2: Und hier kommen die nächsten 90er, beziehungsweise unser nächster 90er, die Backstreet Boys. Das wird das Fass lag, sagt Tom Heidt. I want it that way. Schönen Mittwoch.

0: Mit Bruno Mars und I Just Might geht's durch diesen sonnigen Mittwochnachmittag 17 vor 4 Antenne Salzburg hier. Marko Arnautović zurückgetreten, Marcel Sabitzer macht Pause, David Alaba gerade auf dem Weg zum Medizincheck, Conny Leimer verletzt. Wer soll uns denn morgen im ersten Länderspiel seit der Fußball-Weltmeisterschaft denn dann als Kapitän aufs Feld führen? Ralf Rangnick, der Wahl Salzburger Teamchef, hat das heute geklärt. Es wird der Gregal sein.
1: Es war auf jeden Fall eine sehr, sehr schöne Nachricht. Ich habe mich sehr, sehr darüber gefreut und ich betone das ja immer wieder, was es mir bedeutet, für die Mannschaft zu spielen und dann morgen da als Erster rauszugehen, ist natürlich schön. Ich habe davor schon versucht, sehr viel Verantwortung zu übernehmen und deswegen ist es dann einfach eine schöne Geschichte, das morgen auch so zu machen.
0: Und Michi Gregoritsch, das ist oft einer, auch wenn er uns zur WM geschossen hat, der ein bisschen im Hintergrund da immer ist, finde ich mega cool, dass der morgen Kapitän sein wird. Unlängst ist er ja in Augsburg zum Rekordtorschützen avanciert und hat dann Käsegreiner und Kaiserschmarrn ausgegeben. Cooler Typ und hoffentlich auch morgen ein cooles Ergebnis.

weichen die Salzburger Festspiele aus, wenn das große Festspielhaus saniert wird. Es gibt drei Kandidaten. Um wem es dabei geht, gleich Thema in 10 Minuten in den Antenne Salzburg Nachrichten.

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15: Im Studio Jessica Kornpointner. Das Kuratorium der Salzburger Festspiele entscheidet in Bälde über die Ersatzspielstätte für das große Festspielhaus während der Sanierungsarbeiten. 3 mögliche Plätze in der Landeshauptstadt werden dafür geprüft, nämlich St. Josef im Stadtteil Nonntal, die Stiegelgründe im Stadtteil Maxglan oder die Nutzung der Salzburg Arena in Salzburg-Liefering, heißt es in Medienberichten. Bei der aktuellen UNO-Generalversammlung in New York steht Israel unter schwerer Kritik etlicher Staatsspitzen. Nicht nur der österreichische Bundespräsident Alexander Van der Bellen wirft der Regierung von Benjamin Netanyahu Kriegsverbrechen vor. Auch die Rede von Frankreichs Präsident Emmanuel Macron lässt in Israel die Wogen hochgehen und führt zu empörten Reaktionen. Während der Rede des türkischen Präsidenten Erdogan etwa hat die israelische Delegation gleich den Raum verlassen. Auch online gibt es zahlreiche empörte Reaktionen Israels. Weiter in die USA. Präsident Donald Trump darf ein Hausverbot gegen Journalisten verhängen. So heißt es laut der Darstellung des Justizministeriums. Trump könne den Zugang von Reportern zu bestimmten Bereichen des Weißen Hauses, wie etwa dem Oval Office, kontrollieren. Der Zugang sei ein Privileg, kein Recht, heißt es vom Ministerium. Die Medien CNN, MS Now und Politico haben ja eine Klage eingereicht, nachdem Trump ihren Ausschluss aus dem Weißen Haus angeordnet hat. Als Grund für die Vorgangsweise hat der Präsident angegeben, die Medien hätten Fake News verbreitet. Und noch zum Fußball. Monatelang war ÖFB-Star David Alaba ohne Verein. Jetzt scheint es aber ganz schnell zu gehen. Der 34-Jährige soll beim italienischen Club Udinese Calcio in der Serie A anheuern. Transfer-Experte

0: Experte Fabrizio Romano hat zunächst die Wechselsensation berichtet. Jetzt verdichten sich die Anzeichen. Denn Udinese selbst hat mit einem Social Media Posting für Aufsehen gesorgt. Der Verein postet nämlich ein Foto eines weißen Klappstuhls, der im Lichtkegel auf dem Rasen steht. Eine Anspielung auf Alabas denkwürdigen Jubel nach seinem Champions League Triumph mit Real Madrid vor 4 Jahren.
1: Naja, dann hätte er nicht weit nach Grado.
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1: Strahlend sonnig heute den ganzen Tag. Die Temperaturen reichen bis an die 20 Grad. Morgen am Donnerstag, da haben wir dann mehr Wolken und ab Mittag müssen wir auch mit Regen rechnen. Die Temperaturen erreichen 14 bis 20 Grad. Viel Sonne, dann aber am Freitag und das Wochenende bringt uns einen goldenen Herbst.
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1: A1 Westautobahn ab Salzburg Nordfahrt Richtung Linz, momentan 10 Minuten Zeitverlust. In der Stadt Salzburg dauert es länger im Bereich Salzburg-Eigelhof rund um den Kapuzinerberg und auf der Imbergstraße stadteinwärts 10 Minuten hier euer Zeitverlust. Wir wünschen eine gute und vor allem sichere Fahrt.
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1: Schönen Nachmittag, Salzburg. Heute am ersten Tag vom Ruperti-Kirtag. Was geht denn heute noch?
4: Also, wir fahren zu 100% noch mit dem Kettenkarussell und wir werden noch ein paar Stürme und ein paar Bier trinken.
1: Da habt ihr recht. Und bei uns gibt's den nächsten 90er Mike and the Mechanics. Kommt's gut in diesen Mittwochfeierabend.

Katy Perry und Band-Aids an diesem sonnigen Mittwoch an Antenne Salzburg hier. Und jetzt geben wir Gas beim Schlusssprint Richtung Feierabend mit Bon Jovi. 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Antenne Salzburg hier.

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17: Schönen Nachmittag, Salzburg. Die Aktion scharf gegen Airbnb und andere Plattformen, auf denen Wohnungen touristisch vermarktet werden, geht in der Stadt Salzburg weiter. Kontrolliert wird vor Ort, aber auch online, denn mittlerweile ist schon das Anbieten solcher Wohnungen strafbar, wenn eine Zweckentfremdung laut Landesgesetz vorliegt. Und die Kontrollen, die zeigen Wirkung, so der Vizebürgermeister Kai-Michael Dankel.
18: Einerseits bei den Strafen. Für das Jahr 2025 hat das städtische Strafamt 218.800 Euro an Verwaltungsstrafen gemeldet. Die fließen dann an das Land, kommen dort sozialen Zwecken zugute.
17: Andererseits sinkt dadurch die Zahl der Wohnungen mit Kurzzeitvermietung. Seit Beginn der Kontrollen sind es 177 Wohnungen, die nicht mehr Kurzzeit vermietet werden und wieder auf dem Wohnungsmarkt sind. Salzburg ruft nicht alle Bundesförderungen für die Kinderbetreuung ab. Das sagen die Salzburger Grünen und argumentieren, dass rund 4,5 Millionen Euro ungenutzt geblieben seien, etwa 40% der verfügbaren Mittel. Die ressortzuständige FPÖ weist die Kritik zurück. Und noch zum Tennis. Der Radstädter Lukas Neumeier ist wenige Tage nach seiner kämpferischen Leistung gegen Sisu Bergs im Davis Cup auf die Tour zurückgekehrt. Er steht beim Challenger in Genua nach seinem Sieg über Lokalmatador Stefano D'Agostino im Achtelfinale. Heute gegen 20 Uhr ist sein Gegner der 21-jährige Juan Cruz Martin Manzano.
16: Dankeschön, Jessica. Vielleicht trifft er dann auf dem Weg David Alaba, der müsste im Raum Udine momentan unterwegs sein. So, dann ab. Wie schauen wir aus beim Wetter? Heute strahlend sonnig bei bis an die 20 Grad.

0: Hat. Morgen am Donnerstag, ja, da ist es eher bewölkt und ab Mittag müssen wir mit Regen rechnen. Aber dann ab Freitag, da kommt der goldene Herbst, da gibt es viel Sonne und am Wochenende auch richtig warme Temperaturen bis an die 27 Grad. Hier ist Salzburgs aktuellster Verkehrsservice. A1 Westautobahn, Fahrt Richtung Linz, Abhöhe Messezentrum. 15 Minuten Zeitverlust und 10 Minuten dauert es aktuell länger über den kleinen Walserberg Richtung Deutschland. In der Stadt, rund um den Kapuzinerberg bei den Stadtausfahrten, Münchner Bundesstraße Richtung Freilassing und Imbergstraße und auch Lengfelden Richtung Elixhausen. Wir wünschen eine gute und vor allem sichere Fahrt.
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0: Schönen Nachmittag, Salzburg. Schön, dass ihr mit dabei seid. Hier kommt der nächste 90er.

0: schönen Mittwoch hier im schönsten Bundesland Österreichs.
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0: Willkommen daheim mit mehr Musik, mehr Salzburg und dem 1000 Euro Song. Immer wenn ihr Alex Warren mit Fever Dream hört. Alle stehen und liegen lassen, ab zum nächsten Handy und 0662 40 80 80 wählen. Und wenn ihr dann die richtige Leitung auch noch trefft, na dann gehören euch 1000 Euro im Bar, so wie heute schon, dem Alex und der Nina aus Kuchl bei Kathi und Christian.
2: Ich habe 1000 Euro gewonnen, aber wenn dann ja Salzburg anruft.
3: Ah, gell? Voll cool.
0: Also immer gut aufpassen, es kann immer soweit sein.

10 vor 5 am Mittwochnachmittag. Es geht Richtung Feierabend und die Regierung hat eine neue Spritpreisbremse beschlossen. Die Details dazu gibt's gleich in den Antenne Salzburg Nachrichten.

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12: Im Studio Jessica Kornpointner. Der Rupertiki-Tag 2026 in der Landeshauptstadt ist eröffnet und schon jetzt zeichnet sich laut Bürgermeister Bernhard Auinger ab.
13: Es wird sicher jetzt die nächsten Tage richtig voll werden. Es ist alles angerichtet. Wunderschönes Wetter, das Bier ist kalt. Am friedlichen Rupertiki-Tag-Fest steht nichts im Wege.
12: Bis inklusive Sonntag kann auf den Plätzen rund um den Salzburger Dom jetzt täglich bis 22 Uhr gefeiert werden. Ausgenommen ist heuer lediglich der Mozartplatz wegen Bauarbeiten. Als Reaktion auf gestiegene Treibstoffpreise hat die Bundesregierung jetzt also doch eine neue Spritpreisbremse beschlossen. Auslöser für die jüngste Preiswelle an den Zapfsäulen waren weltpolitische Entwicklungen, insbesondere die Blockade der Meerenge von Bab al-Mandab durch die Houthi-Miliz. Die Ersparnis beträgt 12,12 Cent pro Liter, die bisher wirksamste Preisbremse in Österreich. Sie gilt vorerst für Oktober und November, könnte aber verlängert werden. Weiter nach Singapur. Wer dort in Bussen laut Musik hört, kann in Zukunft mit Geldstrafen von bis zu rund 340 Euro bestraft werden, berichten CNN und die BBC. Strafen gibt es künftig auch für das Platzieren von Füßen auf den Sitzen sowie Essen und Trinken. Bis zu 3.400 Euro Strafe können außerdem für härtere Vergehen wie das Verschmutzen des Busses oder einer Busstation oder die Gefährdung anderer Menschen verhängt werden. Vergleichbare Bestimmungen gelten bereits für die U-Bahn in Singapur. Und noch zum Fußball. Am 4. Oktober lädt die SK Rapid zum zweiten Mal Laufbegeisterte zum Rapidlauf ein. Über 5 Kilometer rund um das Allianzstadion mit der Schlussrunde um das Spielfeld herum wird diesmal auf Inklusion von Anfang bis Ende gesetzt. Bei allen Bewerben gehen Menschen mit und ohne Behinderung gemeinsam an den Start, unterstützt durch eigene Wertungskategorien. Bei Anmeldung bis 24. September gibt es ein Rapidlauf-Shirt von Rapids Ausrüster Mizuno geschenkt.
14: Wir kommen zum Wetter für das schönste Bundesland Österreichs. Sonnig geht's heute Richtung Feierabend. Morgen am Donnerstag viele Wolken und ab Mittag auch immer wieder mit Regenschauern. Die Temperaturen erreichen morgen 14 bis 20 Grad. Viel Sonne, aber dann am Freitag nur selten ziehen ein paar Wolken drüber und das Wochenende, das wird richtig sonnig und auch warm.
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0: www.bischofshofen.at.
1: Ihr verliert 10 Minuten auf der B311 von Bischofshofen Richtung St. Johann, über den kleinen Walserberg Richtung Deutschland, in der Stadt, rund um die großen Kreuzungsbereiche und bei den Stadtausfahrten, Bergheim Richtung Antering, Lengfelden Richtung Elixhausen und auch B1 Richtung Eugendorf. Und 20 Minuten braucht ihr momentan auf der A1 Westautobahn in Fahrtrichtung Lenzlinger. Da fängt der Zielverkehr schon circa ab Salzburg-Mitte an. Hier ist ja ein Unfall passiert. Wir wünschen eine gute und vor allem sichere Fahrt.
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1: Schönen Feierabend Salzburg an diesem Mittwoch. Ja, mittlerweile Abend. Ich hoffe, euch geht's gut und ihr habt einen guten Tag gehabt. Vielleicht geht's ja noch für den einen oder anderen auf dem Roberti-Kirtag. Da wünschen wir natürlich ganz viel Spaß. Dazu gibt's den nächsten 90er. Das ist MC Hammer mit You Can't Touch This.
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0: Ghost and Einerson mit Bonfire. Es ist 5:15 und hier ist Antenne Salzburg. Schönen Feierabend oder zumindest schönen Weg in den Feierabend. Heute am diesem 23. September, da ist der Tag des Herbstspaziergangs. Und wir haben ja in Salzburg so viele wundervolle Wanderrouten. Wie schaut's denn aus bei euch? Wo geht's denn am liebsten im Herbst?
1: Ein Waldspaziergang. Beim Latschen auf oder oben Richtung Radl, Latschen runter. Das machen wir recht gern mit den Kindern.
2: Ich freue mich so, dass ich mit dem Hund gehen kann, was so schönes Wetter ist.
3: Mit meinem Freund auf dem Schlenken. Wir haben uns gedacht, wir nutzen heute das schöne Wetter nur aus.
0: Ja, wunderbar. Und wir haben hier den nächsten 90er für euch. TLC mit No Scrubs.

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9: Schönen Feierabend, Salzburg. Die Aktion Scharf gegen Airbnb und andere Plattformen, auf denen Wohnungen touristisch vermarktet werden, geht in der Stadt Salzburg weiter. Kontrolliert wird vor Ort, aber auch online, und die Kontrollen, die zeigen Wirkung, so der Vizebürgermeister Kai-Michael Dankel.
10: Einerseits bei den Strafen. Für das Jahr 2025 hat das städtische Strafamt 218.800 Euro an Verwaltungsstrafen gemeldet. Die fließen dann an das Land, kommen dort sozialen Zwecken zugute.
9: Andererseits sinkt die Zahl der Wohnungen mit Kurzzeitvermietung. Seit Beginn der Kontrollen sind es 177 Wohnungen, die nicht mehr Kurzzeit vermietet werden und wieder auf dem Wohnungsmarkt sind. Salzburg ruft nicht alle Bundesförderungen für die Kinderbetreuung ab. Das kritisieren die Salzburger Grünen und argumentieren, dass rund 4,5 Millionen Euro ungenutzt geblieben seien. Die ressortzuständige FPÖ weist die Kritik zurück. Und noch zum Fußball. Der Walser Torhüter Alex Schlager, ehemals Red Bull Salzburg, jetzt Werder Bremen, wird morgen im ersten Nations League Match Österreichs gegen Israel im Tor stehen. Und das, obwohl er bei Bremen nur die Nummer 2 ist. Noch sieht Teamchef und Wahlobertrommer Ralf Rangnick hier aber kein Problem.
11: Der hat trotzdem auch im Pokal schon gespielt für Bremen und davor auch bei uns eine richtig gute WM gespielt. Morgen wird Alex spielen, und was das jetzt für die nächsten Spiele oder auch für die nächsten Lehrgänge bedeutet, wird man dann sehen.
9: LASK-Keeper Lukas Jungwirth und Florian Wiegele von Viktoria Pilsen sind ja auch erstmals im Kader, sowie auch Christian Zawiszycki von Red Bull Salzburg, der zuletzt mit sehr starken Leistungen aufgezeigt hat.
8: Dankeschön, Jessica. Hier ist das Wetter für das schönste Bundesland Österreichs. Ein freundlicher Abend und eine sternenklare Nacht liegen vor uns. Aber morgen am Donnerstag, da ist es eher bewölkt, ab Mittag auch regnerisch. Viel Sonne, aber dann am Freitag, und das Wochenende wird sonnig und warm.
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8: 10 Minuten Zeitverlust aktuell auf der A1 Westautobahn ab Salzburg Mitte, Fahrtrichtung Linz. Außerdem in der Landeshauptstadt rund um den Kapuzinerberg, Sternekreuzung bei den Stadtausfahrten, über den kleinen Walzerberg Richtung Deutschland, Münchner Bundesstraße Richtung Freilassing, aus der Stadt Richtung Bergheim und auch auf der B311 vom Bischofshofen Richtung St. Johann. Und C geht es momentan auch voran von St. Leonhard Richtung Autobahn. Wir wünschen eine gute und vor allem sichere Fahrt.
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8: Schönen Feierabend, Salzburg. Ein richtiger Feiertag heute. Zum einen ist der Roberti-Kirtag eröffnet worden. Yes. Zum anderen hat unsere Regierung eine Spritpreispämse für Oktober verordnet. 12 Cent pro Liter. Heftig. Bei einem 40 Liter Tankvorgang spart man sich da 4,80 Euro ungefähr. Stark. Um das kriegst du nicht einmal ein Brezen am Roberti-Kirtag. Boah, da können wir prassen am Wochenende. Jetzt kommt der nächste 90er und den gibt's gratis. Hier kommt Oasis mit Wonderwall. Schöner Weg in den Feierabend.

0: 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Wunderschönen Mittwoch. Heute am ersten Tag vom Rupertike-Tag. Und jetzt einmal ehrlich, oder? Das Wetter könnte nicht besser sein. Wie schaut es denn aus vor Ort?
1: Endlich ist Rupertike-Tag wieder. Die Kinder haben Freude, die Ringelspiele, super Essen, super Trinken, alles perfekt. Wir sind total happy.
2: Es gibt nichts Schöneres. Wir sind Salzburger und das gehört einfach zu uns dazu. Und das Wetter passt, das ist schön, alles wunderbar.

0: Roberti-Kirtag. Jetzt mal Hand aufs Herz. Was gehört da kulinarisch auf jeden Fall zum Pflichtprogramm?
1: Ja, must eat ist ein Grillhändl und dann als Nachspeise schokolierte Erdbeeren.
0: Schokolierte Erdbeeren, die gönnen wir uns heute noch. Oder dann in den nächsten Tagen. Kommt's gut nach Hause.

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10: Im Studio Jessica Kornpointner. Der städtische Kindergarten Froschheim ist der erste in der Stadt Salzburg, der mit der Plakette Natur im Garten ausgezeichnet worden ist. Der Kindergarten verzichtet bei der Gartenpflege auf chemisch-synthetische Pestizide und Düngemittel sowie auf Torf. Kräuter und Naturrasen, ein Biotop, standortgerechte Bäume, Blumen und blühende Stauden schaffen dort Lebensräume für Pflanzen und Tiere. US-Präsident Donald Trump und die venezolanische Übergangspräsidentin Delcy Rodriguez haben einander am Rande der UNO-Vollversammlung in New York erstmals persönlich getroffen. Es sei um eine Stärkung der bilateralen Beziehungen zwischen den Ländern gegangen, sagt Rodriguez. Der linksnationalistische Ex-Präsident Nicolas Maduro war im Jänner ja bei einem US-Militäreinsatz in Venezuela gefangen genommen worden und in die USA gebracht. Er sitzt in New York in Haft, wo ihm wegen Drogenterrorismus der Prozess gemacht werden soll. Weiter nach Italien. Die Ministerpräsidentin Giorgia Meloni hat ihren Plan für die Einführung einer Höchstgrenze an ausländischen Kindern in Schulklassen verteidigt. Man müsse sogenannte Ghetto-Klassen verhindern, sagt sie, in denen nur ausländische Kinder sitzen. Das Ziel sei, ausgewogenere Klassen zu schaffen. Die 30% Obergrenze beziehe sich dabei auf Schüler, die kein Italienisch sprechen, so die Ministerpräsidentin. Und noch zum Fußball. ÖFB-Teamchef Ralf Rangnick hat seinen neuen Kapitän für das erste Länderspiel in der Nations League am Donnerstag bestimmt. Es ist der 32-jährige Michael Gregoritsch. Die Entscheidung begründet Rangnick so: Gregoritsch sei der, der mit Abstand die meisten Einsätze hat, am meisten Erfahrung und als Persönlichkeit in dieser Konstellation am meisten dafür prädestiniert sei. Ob er in allen 4 Spielen die Binde tragen wird, ist noch nicht klar. Das ÖFB-Team startet morgen um 20.45 Uhr mit einem Heimspiel gegen Israel in die Nations League.
11: Wir kommen zum Wetter für das schönste Bundesland Österreichs. Der Abend freundlich, die Nacht sternenklar, aber morgen wird's dann eher ein bewölkter Tag, ab Mittag auch mit Regenschauern. Aber der Freitag, der bringt uns dann viel Sonne und das Wochenende wird ohnehin sonnig und warm.
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11: In der Landeshauptstadt, da gibt's noch Zeitverluste rund um die Sternenkreuzung auf der Imbergstraße stadteinwärts und über den kleinen Walserberg da Richtung Deutschland. Auch von St. Leonhard Richtung Autobahn und auf der B311 Bischofshofen Richtung St. Johann teilweise noch bis an die 10 Minuten mehr mit einberechnen. Wir wünschen eine gute und vor allem sichere Fahrt.
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Schönen Mittwochfeierabend Salzburg hier im schönsten Bundesland Österreichs. Hier kommt der nächste 90er. Das ist Genesis mit Jesus Knows Me. Schön, dass ihr mit dabei seid.

Schönen Mittwochfeierabend, vielleicht gerade auf dem Weg zum Ruperti-Kid-Tag. Antenne Salzburg hier mit mehr Musik, mehr Abwechslung und mehr 90ern.

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10: Im Studio Jessica Kornpointner. Das Sonnenschutzunternehmen Schlotterer in Adnet kämpft weiter um sein Ausbauprojekt und muss jetzt wohl schon wieder eine Niederlage hinnehmen. Im gewerberechtlichen Verfahren hat laut Medienberichten eine Anrainerfamilie vor dem Verwaltungsgerichtshof Recht bekommen. Das könnte die Erweiterung des Werks weiter verzögern. Schlotterer ist einer der größten Arbeitgeber im Norden des Landes Salzburg. Die Supermarktkette Biller ändert ihr Rabattsystem. Statt der bisherigen Pickerl, die auf ein Produkt geklebt worden sind, kommen Rabattgutscheine, die an der Supermarktkasse abgegeben werden müssen. Das Kassensystem zieht dann den 25% Rabatt automatisch vom teuersten rabattfähigen Produkt des Einkaufs ab, heißt es laut APA-Anfrage. Man reagiere damit auch auf den Wunsch der Kunden nach einem einfacheren und bequemeren Rabattsystem. Und Matthias Gappmeier übernimmt die Funktion als Obmann des Wirtschaftsvereins Tamsweg. Er tritt damit nach 29 Jahren die Nachfolge von Heinrich Neumann an, der dem Verein als Vorstandsmitglied erhalten bleibt. Gappmeier übernimmt die Aufgabe mit dem Ziel, die Gemeinschaft weiterzuentwickeln und gemeinsam die Zukunft des Wirtschaftsstandortes Tamsweg zu gestalten.
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11: Kurz nach 6:30.
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11: Es ist ein recht freundlicher Abend heute und die Nacht auf morgen verläuft sternenklar. Morgen müssen wir aber dann mit Wolken rechnen, ab Mittag dann auch mit Regen. Die Temperaturen erreichen 14 bis 20 Grad, viel Sonne, dann aber wieder am Freitag. Und auch das Wochenende bringt uns warme Temperaturen und viel Sonnenschein.
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11: In der Landeshauptstadt dauert es hin und wieder noch länger. Zum Beispiel bei der Sternekreuzung oder auch auf der Imbergstraße. Aber nichts Tragisches mehr. Wir wünschen eine gute und vor allem sichere Fahrt.
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11: Schönen Feierabend Salzburg hier im schönsten Bundesland Österreichs. Und hier kommt der nächste 90er, das ist Robbie Williams und Strong.

0: Schönen Mittwoch hier im schönsten Bundesland Österreichs.
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0: Willkommen daheim mit mehr Musik, mehr Salzburg und dem 1000 Euro Song. Immer wenn ihr Alex Warren mit Fever Dream hört. Alle stehen und liegen lassen, ab zum nächsten Handy und 0662 40 80 80 wählen. Und wenn ihr dann die richtige Leitung auch noch trefft, na dann gehören euch 1000 Euro im Bar, so wie heute schon, dem Alex und der Nina aus Kuchl bei Kathi und Christian.
3: Ich habe 1000 Euro gewonnen, aber am anderen ja Salzburg anruft.
4: Ah, gell? Voll cool.
0: Also immer gut aufpassen, es kann immer soweit sein.

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1: Im Studio Jessica Kornpointner. Der Rupert-Tikirtag 2026 in der Landeshauptstadt ist eröffnet und schon jetzt zeichnet sich laut Bürgermeister Bernhard Auinger ab.
2: Es wird sicher jetzt die nächsten Tage richtig voll werden. Es ist alles angerichtet. Wunderschönes Wetter, das Bier ist kalt. Am friedlichen Rupert-Tikirtag-Fest steht nichts im Wege.
1: Bis inklusive Sonntag kann auf den Plätzen rund um den Salzburger Dom jetzt täglich bis 22 Uhr gefeiert werden. Ausgenommen ist heuer lediglich der Mozartplatz wegen Bauarbeiten. Als Reaktion auf gestiegene Treibstoffpreise hat die Bundesregierung jetzt also doch eine neue Spritpreisbremse beschlossen. Auslöser für die jüngste Preiswelle an den Zapfsäulen waren weltpolitische Entwicklungen, insbesondere die Blockade der Meerenge von Bab al-Mandab durch die Houthi-Miliz. Die Ersparnis beträgt 12,12 Cent pro Liter. Die bisher wirksamste Preisbremse in Österreich, sie gilt vorerst für Oktober und November, könnte aber verlängert werden. Weiter nach Singapur. Wer dort in Bussen laut Musik hört, kann in Zukunft mit Geldstrafen von bis zu rund 340 Euro bestraft werden, berichten CNN und die BBC. Strafen gibt es künftig auch für das Platzieren von Füßen auf den Sitzen sowie Essen und Trinken. Bis zu 3.400 Euro Strafe können außerdem für härtere Vergehen wie das Verschmutzen des Busses oder einer Busstation oder die Gefährdung anderer Menschen verhängt werden. Vergleichbare Bestimmungen gelten bereits für die U-Bahn in Singapur. Und noch zum Fußball. Am 4. Oktober lädt der SK Rapid zum zweiten Mal Laufbegeisterte zum Rapidlauf ein. Über 5 Kilometer rund um das Allianzstadion mit der Schlussrunde um das Spielfeld herum wird diesmal auf Inklusion von Anfang bis Ende gesetzt. Bei allen Bewerben gehen Menschen mit und ohne Behinderung gemeinsam an den Start, unterstützt durch eigene Wertungskategorien. Bei Anmeldung bis 24. September gibt es ein Rapidlauf-Shirt von Rapids Ausrüster Mizuno geschenkt.
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4: Die Nacht auf morgen verläuft sternenklar und morgen am Donnerstag. Da ist es bewölkt und ab Mittag müssen wir auch mit Regen rechnen. Die Temperaturen erreichen 14 bis 20 Grad. Viel Sonne dann aber wieder am Freitag. Nur ganz selten ziehen ein paar Wolken drüber. Und das Wochenende, das bringt uns einen richtig schönen goldenen Herbst.
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Mittwochfeierabend hier im schönsten Bundesland Österreichs und Antenne Salzburg ist mit dabei. Und von Justin Bieber kommen wir jetzt zu Leonie und Caleb Scott mit Stay.

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Mehr Musik, mehr Abwechslung, mehr Salzburg mit Antenne Salzburg und Vanessa Amorosi. Absolutely everybody, schönen Mittwochabend.

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1: Hier ist das Wetter für das schönste Bundesland Österreichs. Morgen wird es eher bewölkt und ab Mittag müssen wir auch mit Regenschauern rechnen. Die Temperaturen erreichen 14 bis 20 Grad. Viel Sonne, dann aber am Freitag, nur selten ziehen ein paar Wolken drüber. Und das Wochenende, das wird aus heutiger Sicht warm und sonnig.
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